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1: Ich bin Tine Klimach. In der Debatte um hohe Spritpreise bekommt die umstrittene 12-Uhr-Regel an den Tankstellen immer mehr Gegenwind. Der Bundesrat befasst sich am Freitag damit, die Tankregel wieder abzuschaffen. Auch der ADAC spricht sich dafür aus.
2: Seit April dürfen nur um 12 Uhr die Spritpreise erhöht werden. Die Regel ist seitdem umstritten, denn sie hat die Preise nicht gesenkt. Nur der Zeitpunkt, wann die Preise erhöht werden, steht seitdem fest. Die Tankstellen hätten wegen der Regel die Preise teilweise stärker erhöht als davor, sagt der ADAC. Zumindest gibt es eine gute Nachricht für Autofahrer. Die Spritpreise gehen nach Rekordwerten wieder etwas runter aktuell. Und ab dem 1. Oktober will die Bundesregierung ja die Steuern senken und erwartet dann eine Entlastung von bis zu 17 Cent pro Liter. Thomas Bremser, Nachrichtenredaktion.
1: Die USA haben den russischen Präsidenten Putin nach Angaben von Außenminister Rubio zum G20-Gipfel im Dezember in Miami eingeladen. Die USA hofften, dass er diese Einladung annehmen werde, sagte Rubio. Man denke, dass dies eine gute Gelegenheit sei, damit Putin nicht nur mit US-Präsident Trump, sondern auch mit anderen Staats- und Regierungschefs ins Gespräch kommen könnte. Wer einkaufen geht, soll künftig häufiger einen digitalen statt einen gedruckten Kassenbon bekommen. Dazu hat das Bundeskabinett einen Gesetzentwurf des Finanzministeriums beschlossen. Nach diesem sollen Papierbelege von 2028 an grundsätzlich durch digitale Belege ersetzt werden.
3: Oft landen sie auf dem Bürgersteig oder auf der Fußmatte im Auto. Die Kassenbons nerven einfach viele. Und auch Bundesfinanzminister Klingbeil findet, die Dinger sorgen für einen unnötigen Bürokratiewust und begünstigen Steuerhinterziehung. Deshalb also digital. Allerdings nicht alle müssen umstellen. Unternehmer zum Beispiel, die wenig Umsatz machen, die dürfen auch weiterhin Kassenbelege ausgeben. Claudia Wächter, Nachrichtenredaktion.
1: Zum Sport. Kurz vor der Entscheidung über den deutschen Olympiakandidaten wollen die Planer in Berlin ihre zunehmend aussichtslose Bewerbung offiziell zurückziehen. Das geht aus dpa-Informationen hervor. Der Senat wollte das nicht kommentieren, lud aber zu einer Pressekonferenz ein. Am Samstag will der Deutsche Olympische Sportbund entscheiden. Im Rennen sind noch München und die Region Köln-Rhein-Ruhr.
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4: Hallo auf die Straßen. Aktuell liegen uns keine Meldungen vor. Ihr habt freie Fahrt. In 30 Minuten gibt es hier das nächste Update. Kommt gut und sicher an euer Ziel.
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4: In Aschaffenburg sind es aktuell 11 Grad. In Bürstadt haben wir 14. In Bensheim ebenfalls 14 Grad. In der Nacht sinkt das Thermometer auf frische 8 Grad. Morgen ist es am Morgen teils bewölkt. Am Nachmittag klart es dann auf bei anfangs 8 Grad. Im Laufe des Tages steigt das Thermometer auf angenehme 22 Grad an.

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1: Ich bin Tine Klimach. Die USA haben den russischen Präsidenten Putin zum G20-Gipfel im Dezember in Miami eingeladen. Das sagte Außenminister Rubio am Rande der UN-Vollversammlung in New York. Die USA hofften, dass Putin diese Einladung annehmen werde.
2: Der G20-Gipfel wäre eine gute Gelegenheit, Putin nicht nur mit US-Präsident Trump, sondern auch mit anderen Staats- und Regierungschefs in Kontakt zu bringen. Den USA ist offensichtlich daran gelegen, denn es herrscht Sorge, dass sich der Ukraine-Krieg ausweitet. Sabotageakte oder hybride Angriffe, Cyberattacken oder gezielt gestreute Falschinformationen könnten eine Eskalation auslösen, warnte US-Außenminister Rubio. Trump hatte Russland erst letzte Woche vorgeworfen, Verbündete der Ukraine schon lange anzugreifen. Im Fokus steht Polen. Aus den USA, Tina Eck.
1: Gesetzlich versicherte Eltern können Krankengeld beantragen, wenn ein Kind unter 12 Jahren krank ist und sie deswegen nicht zur Arbeit gehen können. Aktuell sind es 15 Tage pro Jahr und Elternteil. Die Krankenkasse übernimmt und zahlt in der Regel 90% des Nettoverdienstes. Bundesgesundheitsminister Carsten Lindemann ist dafür, die Regelung wieder auf 10 Tage zu senken. Das sagte er im Bundestag.
3: Das ist eine Regel, die wir eingeführt haben während Corona, die es vorher auch nicht gab. Und wir insgesamt, glaube ich, als Politik gut daran tun, dass Sonderregeln, die es zu Corona gab, wieder zurückgenommen werden.
1: Lindemann wandte sich gegen Kritik. Es werden 10 Tage sein, mal 2 sind es 20 Tage im Jahr. Und das hatten wir auch in den ganzen Jahren vor Corona, sagte er. Die Bundesregierung hat einen 10-Punkte-Plan gegen Sozialmissbrauch beschlossen. Bundeskanzler Friedrich Merz schrieb dazu auf X: Missbrauch geht zu Lasten aller, die arbeiten und einzahlen. Unter anderem soll Grundsicherung nicht länger an per Haftbefehl gesuchte Personen ausgezahlt werden. Chinas Staatschef Xi Jinping ist zum Staatsbesuch in Washington eingetroffen. Gleich zu Beginn haben die USA einen weiteren Aufschub für hohe Zölle bekannt gegeben. Anstatt bis November sollen die Zölle auf chinesische Waren laut US-Finanzminister Bessent weitere 2 Monate aufgeschoben werden. Das verschaffe mehr Zeit für Verhandlungen, hieß es. Der Handelskonflikt beider Staaten war im April 2025 eskaliert, als die Regierungen sich gegenseitig mit Zusatzzöllen von über 100% überzogen haben.
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4: Hallo auf die Straßen. Aktuell liegen uns keine Meldungen vor. Ihr habt freie Fahrt. In 30 Minuten gibt es hier das nächste Update. Kommt gut und sicher an euer Ziel.
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4: Bei euch in Groß-Gerau sind es aktuell 13 Grad, genauso in Bad Nauheim und auch in Hanau zeigt das Thermometer 13 Grad. In der Nacht sinkt das Thermometer auf frische 8 Grad. Morgen ist es am Morgen teils bewölkt, am Nachmittag klart es dann auf bei anfangs 8 Grad. Im Laufe des Tages steigt das Thermometer auf angenehme 22 Grad an.

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1: Ich bin Tine Klimach. In der Debatte um hohe Spritpreise bekommt die umstrittene 12-Uhr-Regel an den Tankstellen immer mehr Gegenwind. Der Bundesrat befasst sich am Freitag damit, die Tankregel wieder abzuschaffen. Auch der ADAC spricht sich dafür aus.
2: Seit April dürfen nur um 12 Uhr die Spritpreise erhöht werden. Die Regel ist seitdem umstritten, denn sie hat die Preise nicht gesenkt. Nur der Zeitpunkt, wann die Preise erhöht werden, steht seitdem fest. Die Tankstellen hätten wegen der Regel die Preise teilweise stärker erhöht als davor, sagt der ADAC. Zumindest gibt es eine gute Nachricht für Autofahrer. Die Spritpreise gehen nach Rekordwerten wieder etwas runter aktuell. Und ab dem 1. Oktober will die Bundesregierung ja die Steuern senken und erwartet dann eine Entlastung von bis zu 17 Cent pro Liter. Thomas Bremser, Nachrichtenredaktion.
1: Die USA haben den russischen Präsidenten Putin nach Angaben von Außenminister Rubio zum G20-Gipfel im Dezember in Miami eingeladen. Die USA hofften, dass er diese Einladung annehmen werde, sagte Rubio. Man denke, dass dies eine gute Gelegenheit sei, damit Putin nicht nur mit US-Präsident Trump, sondern auch mit anderen Staats- und Regierungschefs ins Gespräch kommen könnte. Wegen des Klimawandels haben Experten auf dem Extremwetterkongress in Hamburg zum Handeln aufgerufen. Nach Erkenntnissen des Deutschen Wetterdienstes zeigen sich immer mehr Hitzewellen und Trockenheitsperioden in Deutschland. Die Hitzewelle ab Mitte Juni sei besonders intensiv gewesen.
3: Rekordhitze von fast 42 Grad Ende Juni. Mit dem Klimawandel werden solche Hitzewellen immer wahrscheinlicher, sagen Experten. Die Folgen von Extremwetter spürt jeder, mahnt auch Umweltminister Schneider. Auch die Wirtschaftsleistung sinke an heißen Tagen. Deshalb macht sich Schneider auch dafür stark, eine Gemeinschaftsaufgabe, Klimaanpassung und Naturschutz ins Grundgesetz aufzunehmen, damit Bund und Länder mehr Handlungsmöglichkeiten bekommen. Thomas Thonfeld, Nachrichtenredaktion.
1: Zum Sport. Kurz vor der Entscheidung über den deutschen Olympiakandidaten wollen die Planer in Berlin ihre zunehmend aussichtslose Bewerbung offiziell zurückziehen. Das geht aus dpa-Informationen hervor. Der Senat wollte das nicht kommentieren, lud aber zu einer Pressekonferenz ein. Am Samstag will der Deutsche Olympische Sportbund entscheiden. Im Rennen sind noch München und die Region Köln-Rhein-Ruhr.
4: Jetzt für euch das Hessen-Update mit Vincent Schulze. In Darmstadt ist ein vermeintlicher Drachenschädel eingetroffen. Laut ARD stammt das Fossil aus Österreich und wird erstmals in Deutschland gezeigt. Der Fund galt lange als Beweis für Drachen. In Frankfurt nehmen illegale Müllablagerungen zu. Im ersten Halbjahr sind fast 11.000 Beschwerden eingegangen. Im benachbarten Offenbach werden sogenannte Müllblätzer getestet. Und in Frankfurt wehren sich Gastronomen gegen den Rückbau ihrer Außenterrassen. Laut ARD sollen mehrere Restaurants und Cafés im Gallus ihre Außenbereiche wegen fehlender Genehmigungen verkleinern. Mehr dazu in den Nachrichten um halb.
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5: Hallo auf die Straßen. Aktuell liegen uns keine Meldungen vor. Ihr habt freie Fahrt. In 30 Minuten gibt es hier das nächste Update. Kommt gut und sicher an euer Ziel.
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5: Bei euch in Weilburg sind es aktuell 15 Grad. In Frankfurt messen wir 14, genauso in Bürstadt.
6: Heute erwartet euch ein freundlicher Tag mit teils bewölktem Himmel und sonnigen Abschnitten. Das Ganze bei maximal 22 Grad.

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3: Und jetzt gibt es bei uns die Top 5 Fakten rund um Country-Musik, die man selbst im Country-Mekka Nashville nicht kennt.
4: Fakt 5.
3: Country-Musik hat maßgeblich zur Popularität der Jukebox beigetragen, besonders in den Honky-Tonks und Bars der 40er und 50er Jahre.
4: Fakt 4.
3: Einer der legendärsten Country-Auftritte war Johnny Cashs Konzert im Folsom Prison 1968 vor Hunderten von Gefängnisinsassen.
4: Fakt 3.
3: Zu den ersten Country-Musikern und Gruppen gehörten The Carter Family und Jimmy Rogers, der als Vater der Country-Musik gilt.
4: Fakt 2.
3: Im Jahr 2012 spendete Taylor Swift $4 Millionen für das Taylor Swift Education Center in der Country Music Hall of Fame.
4: Fakt 1.
3: Der Begriff Country and Western Music wurde 1949 von der Plattenindustrie eingeführt, um den abwertenden Begriff Hillbilly Musik zu ersetzen.
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5: Mit Vincent Schulze. In Kassel hat sich ein 20-jähriger Autofahrer eine Verfolgungsfahrt mit der Polizei geliefert. Laut Polizei war der Mann mit überhöhter Geschwindigkeit unterwegs und ignorierte die Anhaltesignale der Beamten. Bei seiner Flucht erreichte er bis zu 110 Stundenkilometer und verfehlte einen Streifenwagen knapp. Anschließend prallte sein Auto gegen eine Verkehrsinsel. Die Polizei musste die Verfolgung aus Sicherheitsgründen zunächst abbrechen. Wenig später entdeckten die Beamten den beschädigten Wagen auf einem Supermarktparkplatz. Dort nahmen sie den Fahrer und seine Begleitung fest. Das Auto und der Führerschein des 20-Jährigen wurden sichergestellt. Gegen ihn wird unter anderem wegen eines verbotenen Autorennens und Unfallflucht ermittelt. In Darmstadt ist ein vermeintlicher Drachenschädel eingetroffen. Laut ARD stammt das Fossil aus Österreich und wird erstmals in Deutschland gezeigt. Der Fund galt lange als Beweis für Drachen. Tatsächlich ist es der Schädel eines eiszeitlichen Wollnashorns. Ab Oktober ist er im Hessischen Landesmuseum zu sehen. In Frankfurt nehmen illegale Müllablagerungen zu. Im ersten Halbjahr sind fast 11.000 Beschwerden eingegangen. Im benachbarten Offenbach werden sogenannte Müllblitzer getestet. Die KI-Kameras sollen illegale Entsorgungen erkennen. Zwei Verursacher wurden bereits identifiziert. Und in Frankfurt wehren sich Gastronomen gegen den Rückbau ihrer Außenterrassen. Laut ARD sollen mehrere Restaurants und Cafés im Gallus ihren Außenbereich wegen fehlender Genehmigungen verkleinern. Die Betreiber kritisieren, dass ihre Terrassen jahrelang geduldet wurden und fordern Kompromisse. Die Bauaufsicht bietet weitere Gespräche an.
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6: Auf der A480 Richtung Reiskirchen, zwischen Gießener Nordkreuz und Reiskirchener Dreieck, dichter Verkehr, gute Fahrt.
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6: In Wetzlar sind es aktuell 15 Grad, in Nastetten ebenfalls 15 und auch in Gießen messen wir 15 Grad. Heute erwartet euch ein freundlicher Tag mit teils bewölktem Himmel und sonnigen Abschnitten. Das Ganze bei maximal 22 Grad.

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1: Ich bin Tine Klimach. In der Debatte um hohe Spritpreise bekommt die umstrittene 12-Uhr-Regel an den Tankstellen immer mehr Gegenwind. Der Bundesrat befasst sich am Freitag damit, die Tankregel wieder abzuschaffen. Auch der ADAC spricht sich dafür aus.
2: Seit April dürfen nur um 12 Uhr die Spritpreise erhöht werden. Die Regel ist seitdem umstritten, denn sie hat die Preise nicht gesenkt. Nur der Zeitpunkt, wann die Preise erhöht werden, steht seitdem fest. Die Tankstellen hätten wegen der Regel die Preise teilweise stärker erhöht als davor, sagt der ADAC. Zumindest gibt es eine gute Nachricht für Autofahrer. Die Spritpreise gehen nach Rekordwerten wieder etwas runter aktuell. Und ab dem 1. Oktober will die Bundesregierung ja die Steuern senken und erwartet dann eine Entlastung von bis zu 17 Cent pro Liter. Thomas Bremser, Nachrichtenredaktion.
1: Die USA haben den russischen Präsidenten Putin nach Angaben von Außenminister Rubio zum G20-Gipfel im Dezember in Miami eingeladen. Die USA hofften, dass er diese Einladung annehmen werde, sagte Rubio. Man denke, dass dies eine gute Gelegenheit sei, damit Putin nicht nur mit US-Präsident Trump, sondern auch mit anderen Staats- und Regierungschefs ins Gespräch kommen könnte. Wegen des Klimawandels haben Experten auf dem Extremwetterkongress in Hamburg zum Handeln aufgerufen. Nach Erkenntnissen des Deutschen Wetterdienstes zeigen sich immer mehr Hitzewellen und Trockenheitsperioden in Deutschland. Die Hitzewelle ab Mitte Juni sei besonders intensiv gewesen.
3: Rekordhitze von fast 42 Grad Ende Juni. Mit dem Klimawandel werden solche Hitzewellen immer wahrscheinlicher, sagen Experten. Die Folgen von Extremwetter spürt jeder, mahnt auch Umweltminister Schneider. Auch die Wirtschaftsleistung sinke an heißen Tagen. Deshalb macht sich Schneider auch dafür stark, eine Gemeinschaftsaufgabe, Klimaanpassung und Naturschutz ins Grundgesetz aufzunehmen, damit Bund und Länder mehr Handlungsmöglichkeiten bekommen. Thomas Thonfeld, Nachrichtenredaktion.
1: Zum Sport. Kurz vor der Entscheidung über den deutschen Olympiakandidaten wollen die Planer in Berlin ihre zunehmend aussichtslose Bewerbung offiziell zurückziehen. Das geht aus dpa-Informationen hervor. Der Senat wollte das nicht kommentieren, lud aber zu einer Pressekonferenz ein. Am Samstag will der Deutsche Olympische Sportbund entscheiden. Im Rennen sind noch München und die Region Köln-Rhein-Ruhr.
4: Jetzt für euch das Hessen-Update mit Vincent Schulze. In Darmstadt ist ein vermeintlicher Drachenschädel eingetroffen. Laut ARD stammt das Fossil aus Österreich und wird erstmals in Deutschland gezeigt. Der Fund galt lange als Beweis für Drachen. In Frankfurt nehmen illegale Müllablagerungen zu. Im ersten Halbjahr sind fast 11.000 Beschwerden eingegangen. Im benachbarten Offenbach werden sogenannte Müllblätzer getestet. Und in Frankfurt wehren sich Gastronomen gegen den Rückbau ihrer Außenterrassen. Laut ARD sollen mehrere Restaurants und Cafés im Gallus ihre Außenbereiche wegen fehlender Genehmigungen verkleinern. Mehr dazu in den Nachrichten um halb.
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5: Auf der A4 Richtung Erfurt zwischen Kirchheimer Dreieck und Bad Hersfeld steht ein kaputtes Fahrzeug auf dem rechten Fahrstreifen. Ebenfalls auf diesem Abschnitt dichter Verkehr. Gute Fahrt.
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5: In Bürstadt sind es aktuell 14 Grad. In Selters haben wir 15 und in Bad Nauheim messen wir 13 Grad. Heute erwartet euch ein freundlicher Tag mit teils bewölktem Himmel und sonnigen Abschnitten. Das Ganze bei maximal 22 Grad.
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7: Hey ho, wunderschönen guten Morgen. Wir haben Donnerstag, den 24. September und ich hätte nicht gedacht, dass diese Worte nochmal aus meinem Mund kommen. Ich freue mich auf ein Länderspiel unserer deutschen Fußballnationalmannschaft, aber ich bin heute sehr, sehr gespannt. Das erste Spiel unter Klopp, es geht gegen die Niederlande. Der XXL-Kader, der ist ja schon zum Training angekommen. Und jetzt ist also die erste Truppe davon gefragt. Bin sehr, sehr gespannt, wie so der fußballerische Ansatz sein wird. Habe ich richtig Bock drauf. Können wir morgen natürlich ganz entspannt dann auch nochmal hier drüber quatschen im neuen Country Morgen. Dazu soll es aber eben auch richtig gute Country-Musik geben. Und damit machen wir jetzt auch hier weiter. Euch einen schönen Donnerstag.

0: Thank you. 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
1: Wunderschönen Donnerstag, ihr hört The Wolf, ich bin Saddle und falls euch zu Hause noch so ein bisschen Lainey Wilson fehlen sollte, ja und ich meine diesmal ausdrücklich nicht ihre Musik, da gibt's jetzt aber eine Lösung. Lainey hat nämlich tatsächlich ihre erste eigene Wohndeko-Kollektion rausgebracht. Eigener Stil, sagt sie, ist eine Mischung aus Country, Vintage und so ein bisschen Glam. Und natürlich gibt's auch Cowboy-Stiefel und zwar als Vase und sogar als Schale für den Tisch. Das eigentlich Gefährliche ist aber wohl ein grün karierter Wasserkessel. Lainey war davon nämlich irgendwann so begeistert, dass sie nach eigener Aussage anschließend so ziemlich alles gekauft hat, was es in diesem Muster gab. Merken wir also, auch Lainey Wilson ist ab und zu mal so ein kleiner Messi.

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5: Nashville, es ist und bleibt das Country-Mekka. Viele der großen Country-Stars sind entweder hier geboren oder haben hier ihren Durchbruch geschafft. Egal ob Legenden wie Rita Coolidge oder New-Country-Stars wie zum Beispiel Jelly Roll, alle sind in Nashville groß geworden. Aber wie ist es dazu gekommen? Einen großen Teil trägt wohl die Grand Ole Opry Show, eine Radioshow, die seit 1925 live gesendet wird, zu Beginn aus dem legendären Ryman Auditorium, mittlerweile aus dem sogenannten Opryland.
6: It's the Grand Ole Opry from historic Carnegie Hall.
5: Das Coole an Nashville ist, dass der Country hier wirklich gelebt wird. In Downtown Nashville findet man zahlreiche bekannte Musikclubs und Honky-Tonk-Bars, in denen wird fast immer Live-Musik gespielt. Mittlerweile wird Nashville auch Music City genannt. Nicht nur zahlreiche Plattenfirmen und Künstler haben sich hier angesiedelt, auch der Gitarrenbauer Gibson und die Country Music Hall of Fame findet man in Nashville.
7: On the road again. Just can't wait to get on the road again.
5: Nashville ist und bleibt die Country-Stadt und ist auf alle Fälle ein Besuch wert.
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8: Mit Vincent Schulze. In Kassel hat sich ein 20-jähriger Autofahrer eine Verfolgungsfahrt mit der Polizei geliefert. Laut Polizei war der Mann mit überhöhter Geschwindigkeit unterwegs und ignorierte die Anhaltesignale der Beamten. Bei seiner Flucht erreichte er bis zu 110 Stundenkilometer und verfehlte einen Streifenwagen knapp. Anschließend prallte sein Auto gegen eine Verkehrsinsel. Die Polizei musste die Verfolgung aus Sicherheitsgründen zunächst abbrechen. Wenig später entdeckten die Beamten den beschädigten Wagen auf einem Supermarktparkplatz. Dort nahmen sie den Fahrer und seine Begleitung fest. Das Auto und der Führerschein des 20-Jährigen wurden sichergestellt. Gegen ihn wird unter anderem wegen eines verbotenen Autorennens und Unfallflucht ermittelt. In Darmstadt ist ein vermeintlicher Drachenschädel eingetroffen. Laut ARD stammt das Fossil aus Österreich und wird erstmals in Deutschland gezeigt. Der Fund galt lange als Beweis für Drachen. Tatsächlich ist es der Schädel eines eiszeitlichen Wollnashorns. Ab Oktober ist er im Hessischen Landesmuseum zu sehen. In Frankfurt nehmen illegale Müllablagerungen zu. Im ersten Halbjahr sind fast 11.000 Beschwerden eingegangen. Im benachbarten Offenbach werden sogenannte Müllblitzer getestet. Die KI-Kameras sollen illegale Entsorgungen erkennen. Zwei Verursacher wurden bereits identifiziert. Und in Frankfurt wehren sich Gastronomen gegen den Rückbau ihrer Außenterrassen. Laut ARD sollen mehrere Restaurants und Cafés im Gallus ihren Außenbereich wegen fehlender Genehmigungen verkleinern. Die Betreiber kritisieren, dass ihre Terrassen jahrelang geduldet wurden und fordern Kompromisse. Die Bauaufsicht bietet weitere Gespräche an.
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9: Auf der A7 Richtung Hannover gibt es zwischen dem Kreuz Kassel-Mitte und Kassel-Nord 1 Kilometer Stau. Auf der A44 Richtung Dortmund zwischen Zierenberg und Bräuner liegen Reifenteile auf der Fahrbahn. Gute Fahrt.
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9: In Groß-Gerau haben wir aktuell 15 Grad, in Babenhausen sind es 12. Auch in Hofheim am Taunus werden 15 Grad gemessen. Heute erwartet euch ein freundlicher Tag mit teils bewölktem Himmel und sonnigen Abschnitten. Das Ganze bei maximal 22 Grad.
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10: Hey ho, kurz nach 6:30. Wir haben Donnerstag, den 24. September und ich habe jetzt gleich George Strait für euch. Check yes on. No, davor noch Johnny Cash mit dem Cover von Cats in the Cradle und davor noch die neue Nummer von Shaboozey, hier ist Cowgirl.

0: Wir von The Wolf wollen gemeinsam mit euch da draußen Country in Deutschland größer machen. Und genau deswegen gibt es jetzt unsere The Wolf Country Lover. Und eine, die sich bereits angemeldet hat, so eine zu werden, das ist die Rebecca. Schönen guten Morgen.
1: Hallo, Vettel.
0: Rebecca, erzähl uns doch vielleicht mal ganz kurz, was hörst du denn gerne so für Country?
1: Ja, also eigentlich alles das, was auf eurem Sender läuft. Deswegen läuft er bei mir auch rund um die Uhr. Also von morgens, wenn ich aufstehe, über die Autofahrt zur Arbeit und zurück. Genau, also ihr trefft da schon ganz gut meinen Geschmack. Also ich bin totaler Fan von den New Country Artists wie Zach Bryan, Cameron Whitcomb. Ja, aber auch so die ganzen Klassiker, die bei euch laufen, von den Eagles über Bruce Springsteen etc. Also das sind alles Sachen, die finde ich klasse und da habe ich auch immer wieder ein Grinsen im Gesicht, wenn das läuft.
0: Boah, das geht ja runter wie Öl hier. Dank dir für die ganz lieben Worte, Rebecca. Wenn du so in ein paar Sätzen zusammenfassen müsstest, was bedeutet Country eigentlich für dich?
1: Das ist eine ganz gute Frage und ich glaube, die ist auch gar nicht so einfach zu beantworten. Ich würde einfach mal sagen, Country fühlst du, also du musst Country fühlen, damit es funktioniert und bei mir funktioniert es sehr gut. Es ist wie eine Umarmung, wenn ich Country höre. Ich habe dann immer ein Grinsen im Gesicht. Ich habe bei einem richtig guten Country-Song sofort Gänsehaut und denke in dem Moment, es gibt auf der Welt nichts Böses mehr, sondern alles ist gut.
0: Richtig schön gesagt, Rebecca. Du hast dich angemeldet, Wolf Country Lover zu werden. Das heißt, du berichtest eben dort für uns ab sofort, wo Country passiert in Deutschland. Also wenn du zum Beispiel beim nächsten Line-Dance-Kurs bist, dann nimm uns doch gerne mal ganz schnell mit. Schick uns eine WhatsApp-Sprachnachricht, ein Video, ein Foto oder. 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
1: Vielen Dank, ich freue mich sehr.
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1: Heute Abend ist sie unser Host bei Hosted By hier auf The Wolf von 18 bis 19 Uhr und trotzdem bringt Lori natürlich auch heute ihren Song of the Day mit.
2: Hallo ihr Lieben, ich habe heute einen Song für euch, bei dem ich der festen Überzeugung bin, selbst wenn ihr denkt, ihr kennt ihn nicht, spätestens beim Refrain merkt ihr wahrscheinlich, dass ihr ihn doch kennt. Friends in Low Places von Garth Brooks ist für mich einfach einer dieser Country-Songs, die gefühlt jeder mitsingen kann. Und spätestens, wenn irgendwo die ersten paar Töne laufen, weiß man eigentlich schon, was gleich passiert. Ich muss sagen, ich liebe einfach solche Songs, bei denen aus völlig Fremden innerhalb von Sekunden ein kleiner Chor wird. Und falls ihr gerade nicht alleine seid, lasst uns die Theorie doch gleich mal testen. Hier ist Garth Brooks mit Friends in Low Places, als man The Wolf Song of the Day.
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1: Ich bin Thomas Bleskin. Im Bundestag wird heute über das sensible Thema Organspende diskutiert. Eine Abgeordnetengruppe bringt einen Entwurf für eine Umstellung auf eine Widerspruchsregelung ein. Jeder Erwachsene müsste also aktiv widersprechen, dass ihm nach dem Tod Organe entnommen werden. Bislang gilt die Zustimmungsregel.
2: Zu Lebzeiten aktiv widersprechen, dass mir Ärzte nach dem Tod Organe entnehmen können, oder zu Lebzeiten aktiv zustimmen. Von der Widerspruchsregelung erhoffen sich die Befürworter deutlich mehr Organe für Menschen, die dringend auf eine Niere oder ein neues Herz warten. Wieder andere, und auch da gibt es einen Entwurf von Abgeordneten, wollen lieber über eine bessere Aufklärung zu mehr Organspendenbereitschaft kommen. Lea Matschulat, Nachrichtenredaktion.
1: Der ukrainische Präsident Volodymyr Zelensky hat die Weltgemeinschaft bei der UN-Generaldebatte zu einer Eindämmung Russlands aufgerufen. Russland und der Kreml-Chef Wladimir Putin bedrohe auch die Republik Moldau, Polen und die baltischen Staaten, warnte Zelensky. Eine Sorge, die die USA teilen.
3: US-Außenminister Rubio warnte auch vor einer Ausweitung des Ukraine-Krieges, ausgelöst womöglich durch Cyberattacken, hybride Angriffe und Sabotage. Die USA luden den russischen Präsidenten zum G20-Gipfel ein, um Putin mal wieder persönlich in der Runde zu haben. Der russische Außenminister Lavrov lehnte eine Teilwaffenruhe in der Ukraine ab, versicherte aber, Moskau wolle den Konflikt beenden. Irans Präsident beklagte in New York die Politik der Gewalt und kritisierte Trump offen. Tina Eck, USA.
1: Wegen einer Drohnensichtung am Hauptstadtflughafen Berlin-Brandenburg ist der Flugbetrieb am Abend vorübergehend eingestellt worden. Für 45 Minuten gab es keine Starts und Landungen mehr. Um 21.05 Uhr sei die Sperrung wieder aufgehoben worden, sagte eine Sprecherin des BER. Es kam bei zahlreichen Flügen zu Verzögerungen bei Starts und Landungen, wie auf der Internetseite zu sehen war. Eine Sprecherin der Bundespolizei sagte, Mitarbeiter am Flughafen hätten die Drohne gesichtet. Und zum Sport. Fußball. 87 Tage nach dem blamablen WM aus startet die Fußballnationalmannschaft unter dem neuen Bundestrainer Jürgen Klopp in die Nations League. In Amsterdam ist der Erzrivale Niederlande am Abend der erste Kontrahent in der Gruppenphase des UEFA-Wettbewerbs.
4: Jetzt für euch das Hessen-Update mit Vincent Schulze. In Darmstadt ist ein vermeintlicher Drachenschädel eingetroffen. Laut ARD stammt das Fossil aus Österreich und wird erstmals in Deutschland gezeigt. Der Fund galt lange als Beweis für Drachen. In Frankfurt nehmen illegale Müllablagerungen zu. Im ersten Halbjahr sind fast 11.000 Beschwerden eingegangen. Im benachbarten Offenbach werden sogenannte Müllblätzer getestet. Und in Frankfurt wehren sich Gastronomen gegen den Rückbau ihrer Außenterrassen. Laut ARD sollen mehrere Restaurants und Cafés im Gallus ihre Außenbereiche wegen fehlender Genehmigungen verkleinern. Mehr dazu in den Nachrichten um halb.
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5: Auf der A7 Richtung Hannover gibt es zwischen Kreuz Kassel Mitte und Kassel Nord 2 Kilometer Stau. Gute Fahrt.
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5: In Weilburg sind es aktuell 14 Grad. In Mainz haben wir 15 Grad und in Pforzheim messen wir 16 Grad. Heute erwartet euch ein freundlicher Tag mit teils bewölktem Himmel und sonnigen Abschnitten. Das Ganze bei maximal 22 Grad.
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7: Hey ho, wunderschönen Donnerstag euch allen. Schon wieder kleiner Freitag, die Arbeitswoche. Die ist schon bald wieder endlich geschafft. Ich habe gleich für euch Cameron Wolf kommen, davor noch Dolly Parton und jetzt Tim McGraw, Where the Green Grass Grows.

Wunderschönen Donnerstag, ihr hört The Wolf. Und während wir meistens ja auf Nashville schauen, wurde jetzt aber auch in Kanada Groß Country gefeiert. Und da gab es einen ziemlich eindeutigen Gewinner, Cameron Wickham. Nämlich bei den Canadian Country Music Awards gleich dreimal abgeräumt. Entertainer des Jahres, bester männlicher Artist und sein Album The Hard Way, das wurde jetzt auch noch als Album des Jahres gefeiert. Also, falls ihr Cameron bisher noch nicht auf dem Schirm hattet, spätestens jetzt kann man sich den Namen wahrscheinlich mal abspeichern. Und der kommt ja übrigens auch im nächsten Jahr zu uns nach Deutschland und da werden wir sicherlich hier auf The Wolf auch wieder Tickets für euch haben.

Max McKnown, A Lot More Free hier im neuen Country Morgen auf The Wolf. Ich durfte ihn ja in diesem Jahr treffen und auch bei seinem Konzert dabei sein in Hamburg. Wirklich ein ganz, ganz sympathischer New Country Künstler. Von dem werden wir in den nächsten Jahren sicherlich noch mehr hören. Wir machen jetzt weiter mit den Dire Straits. Die sind ja sowieso schon legendär. Hier ist Walk of Life hier auf The Wolf.

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1: Hi, ich bin Martin, ihr hört mich hier bei The Wolf. Mein schönster Moment, wenn Tausende bei einem Country-Konzert gemeinsam diesen einen Song singen. Davon brauchen wir mehr in Deutschland.
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4: Gemeinsam schauen wir jetzt auf die Top 3 Country Songs aus dem Jahr 1993.
2: Platz 3.
4: George Strait, Easy Come, Easy Go.
5: So long,
2: Platz 2.
4: John Michael Montgomery, I Love The Way You Love Me.
2: Platz 1.
4: Kaum ein Songname ist als Radiomoderator schwerer auszusprechen. Alan Jackson mit Chattahoochee.

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2: Mit Vincent Schulze. In Kassel hat sich ein 20-jähriger Autofahrer eine Verfolgungsfahrt mit der Polizei geliefert. Laut Polizei war der Mann mit überhöhter Geschwindigkeit unterwegs und ignorierte die Anhaltesignale der Beamten. Bei seiner Flucht erreichte er bis zu 110 Stundenkilometer und verfehlte einen Streifenwagen knapp. Anschließend prallte sein Auto gegen eine Verkehrsinsel. Die Polizei musste die Verfolgung aus Sicherheitsgründen zunächst abbrechen. Wenig später entdeckten die Beamten den beschädigten Wagen auf einem Supermarktparkplatz. Dort nahmen sie den Fahrer und seine Begleitung fest. Das Auto und der Führerschein des 20-Jährigen wurden sichergestellt. Gegen ihn wird unter anderem wegen eines verbotenen Autorennens und Unfallflucht ermittelt. In Darmstadt ist ein vermeintlicher Drachenschädel eingetroffen. Laut ARD stammt das Fossil aus Österreich und wird erstmals in Deutschland gezeigt. Der Fund galt lange als Beweis für Drachen. Tatsächlich ist es der Schädel eines eiszeitlichen Wollnashorns. Ab Oktober ist er im Hessischen Landesmuseum zu sehen. In Frankfurt nehmen illegale Müllablagerungen zu. Im ersten Halbjahr sind fast 11.000 Beschwerden eingegangen. Im benachbarten Offenbach werden sogenannte Müllblitzer getestet. Die KI-Kameras sollen illegale Entsorgungen erkennen. Zwei Verursacher wurden bereits identifiziert. Und in Frankfurt wehren sich Gastronomen gegen den Rückbau ihrer Außenterrassen. Laut ARD sollen mehrere Restaurants und Cafés im Gallus ihren Außenbereich wegen fehlender Genehmigungen verkleinern. Die Betreiber kritisieren, dass ihre Terrassen jahrelang geduldet wurden und fordern Kompromisse. Die Bauaufsicht bietet weitere Gespräche an.
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3: Auf der A60 Richtung Rüsselsheim stockt der Verkehr zwischen Ginsheim-Gustavsburg und Rüsselsheim-Königstetten auf 4 Kilometern. Auf der A7 Richtung Hannover gibt es zwischen Kreuz Kassel-Mitte und Kassel-Nord 3 Kilometer Stau. Wir wünschen euch eine gute Fahrt.
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3: In Gelnhausen haben wir aktuell 12 Grad. Hanau meldet 16 Grad, in Wiesbaden sind es 15 Grad. Heute erwartet euch ein freundlicher Tag mit teils bewölktem Himmel und sonnigen Abschnitten. Das Ganze bei maximal 22 Grad.
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4: Hey ho, einen wunderschönen guten Morgen. Na, seid ihr immer noch ein bisschen müde, kommt nicht so richtig raus aus dem Bett? Gar kein Problem. Dafür gibt's ja bei mir das perfekte Gegenmittel, nämlich richtig guten Country Juice. Newton, Love's Been a Little Bit Hard on Me gleich und davor noch Cody Johnson, Take Me Back, Leave Me There.

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0: mit. Und heute ist sie dazu auch noch Host, und zwar bei Hosted By von 18 bis 19 Uhr. Und darüber will ich jetzt schon mal mit ihr sprechen, denn hier ist Lori. Schönen guten Morgen.
1: Morgen.
0: Lori, wir wollen dich natürlich vorher noch mal ein kleines Stück besser kennenlernen, und deswegen habe ich ein schönes Quickfire für dich vorbereitet. Cowboy Boots oder Sneaker?
1: Cowboy Boots.
0: Oh, wie viele hast du?
1: Wir sind bei 3 Paar, aber die Kollektion kann immer wachsen.
0: Geht ganz, ganz schnell, habe ich mir auch sagen lassen. Konzert oder Festival?
1: Oh, schwer. Ich glaube Konzert.
0: Ich finde immer Festival teilweise schöner, weil man dadurch viel, viel mehr Künstler kennenlernt. Allein dieses Jahr beim Country-to-Country-Festival, glaube ich, war ich bisher schon bei 2 Künstlern dann nochmal. Und das finde ich irgendwie auch immer irgendwie ganz cool.
1: Ja, okay, ich glaube, da muss ich dir auch recht geben. Vielleicht gewinnt doch Festival.
0: Ja, aber ich finde es auch immer so, du hast irgendwie die passionierteren Fans hast du meistens ja beim Konzert. Bier oder Whisky?
1: Whisky, ja? Ganz klar. Ja, mein Lieblingsdrink ist ein Whisky Sour, von dem her immer Whisky.
0: Oh, witzig. Hätte ich dich gar nicht so eingeschätzt, aber magst du Bier überhaupt?
1: Ich trinke es schon ab und an. Ich komme aus Bayern, da muss man Bier, glaube ich, mögen.
0: Ja, okay, gut. Vinyl oder Radio?
1: Schwer. Ich glaube einfach in der aktuellen Zeit, Radio ist einfach schneller. Ja.
0: Eine richtige Antwort jetzt, wo du hier bei mir im Studio stehst. Zum Schluss nochmal letzte Frage. Country-Klassiker oder dann doch New Country?
1: Die Mischung aus beiden macht's. Ja. Ich glaube, man braucht eine gute Mischung.
0: Ist so, oder? Ich finde, das eine sagt ja nicht irgendwie, dass man das andere nicht mögen kann oder sowas. Und ich finde auch, dieser Mix aus beiden, der ist irgendwie... Und ich finde, dieser Mix aus beiden verbindet auch Generationen mittlerweile.
1: Da stimme ich dir voll und ganz zu.
0: Lori, ganz lieben Dank. Später dann also mehr von dir, denn sie ist heute unser Host bei Hosted By Nur auf the Wolf von 18 bis 19 Uhr.

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1: Ich bin Thomas Bleskin. Eine Abgeordnetengruppe im Bundestag will Organspenden nach dem Tod zum Regelfall machen. Ihrem Gesetzentwurf zufolge würden volljährige, einwilligungsfähige Menschen automatisch als Spender gelten, sofern sie nicht widersprochen haben. Bisher ist eine ausdrückliche Zustimmung nötig. Eine zweite Abgeordnetengruppe lehnt die sogenannte Widerspruchsregelung ab und setzt auf mehr Aufklärung. In der gerade beendeten Badesaison sind mehr Menschen in Deutschland ums Leben gekommen als im Sommer des Vorjahres. Zwischen Anfang Mai und dem Ende der Sommerferien ertranken 248 Menschen, 12 mehr als im gleichen Zeitraum 2025. Das teilte die Deutsche Lebensrettungsgesellschaft mit.
2: Alleine im Juni zählte die DLRG mehr als 100 Todesfälle. Nur 2003 gab es in einem Juni mehr Badetote. Eine Hitzewelle zog besonders viele Menschen ans Wasser. Besonders gefährdet sind Jugendliche und junge Männer zwischen 11 und 30 Jahren. Viele überschätzen sich, sind leichtsinnig, gehen Risiken ein und das, obwohl sie nicht oder nicht gut schwimmen können. Die meisten tödlichen Badeunfälle gab es in Bayern. Hier starben in diesem Sommer 61 Menschen. Uli Reitinger, Nachrichtenredaktion.
1: Nach den eigenständigen Hacking-Attacken durch künstliche Intelligenz haben die Chefs der größten US-amerikanischen KI-Firmen erstmals vor dem UN-Sicherheitsrat vor den Risiken der Technologie gewarnt. Man sei an einem Scheideweg angelangt, sagte der Chef des ChatGPT-Entwicklers OpenAI, Sam Altman.
3: KI sei die derzeit größte Sicherheitsherausforderung für die Welt, sagte der Chef des KI-Labors Anthropic, Dario Amodei. Wenn man nicht gut damit umgehe, könne es ein Risiko für die gesamte Menschheit sein. Auch OpenAI-Chef Altman mahnte zu extremer Vorsicht. Beide boten aber auch Lösungsideen an, zum Beispiel Verlangsamung der Entwicklung, Inspektoren, globale Standards und mehr Transparenz. Alle Antworten hätten sie aber auch nicht, gab OpenAI-Chef Altman offen zu. Er sei offen für jede bessere Idee. Aus New York, Christina Horsten.
1: Zum Sportfußball. Jürgen Klopp will vor seinem ersten Spiel als Bundestrainer keine Titel für die EM 2028 oder die WM 2030 versprechen. Vor dem Nations League-Spiel in den Niederlanden sagte der 59-Jährige, die Mannschaft müsse aber erkennen lassen, dass sie alles versuchen wolle. Marc-André Ter Stegen soll im Tor sein Comeback geben. Kapitän Joshua Kimmich kehrt ins Mittelfeld zurück.
4: Jetzt für euch das Hessen-Update mit Vincent Schulze. In Darmstadt ist ein vermeintlicher Drachenschädel eingetroffen. Laut ARD stammt das Fossil aus Österreich und wird erstmals in Deutschland gezeigt. Der Fund galt lange als Beweis für Drachen. In Frankfurt nehmen illegale Müllablagerungen zu. Im ersten Halbjahr sind fast 11.000 Beschwerden eingegangen. Im benachbarten Offenbach werden sogenannte Müllblätzer getestet. Und in Frankfurt wehren sich Gastronomen gegen den Rückbau ihrer Außenterrassen. Laut ARD sollen mehrere Restaurants und Cafés im Gallus ihre Außenbereiche wegen fehlender Genehmigungen verkleinern. Mehr dazu in den Nachrichten um halb.
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5: Auf der A66 Richtung Frankfurt gibt es zwischen Wiesbaden-Erbenheim und dem Wiesbadener Kreuz 4 Kilometer stockenden Verkehr. Ebenfalls Richtung Frankfurt staut es sich zwischen Wiesbaden-Frauenstein und Wiesbaden-Biebrich auf 1 Kilometer. Auf der A643 Richtung Wiesbaden staut sich der Verkehr zwischen dem Dreieck Mainz und dem Schiersteiner Kreuz auf 4 Kilometern. Wir wünschen euch eine gute Fahrt.
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5: In Mannheim haben wir aktuell 12 Grad. Höchst im Odenwald meldet 15 Grad, in Bürstadt sind es 13. Heute erwartet euch ein angenehmer Tag mit teils bewölktem Himmel und heiteren Abschnitten. Das Ganze bei maximal 19 Grad.
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7: Hey ho, wunderschönen guten Morgen. Wir haben Donnerstag, den 24. September und ich hätte nicht gedacht, dass diese Worte nochmal aus meinem Mund kommen. Ich freue mich auf ein Länderspiel unserer deutschen Fußballnationalmannschaft, aber ich bin heute sehr, sehr gespannt. Das erste Spiel unter Klopp, es geht gegen die Niederlande. Der XXL-Kader, der ist ja schon zum Training angekommen. Und jetzt ist also die erste Truppe davon gefragt. Bin sehr, sehr gespannt, wie so der fußballerische Ansatz sein wird. Habe ich richtig Bock drauf. Können wir morgen natürlich ganz entspannt dann auch nochmal hier drüber quatschen im neuen Country Morgen. Dazu soll es aber eben auch richtig gute Country-Musik geben. Und damit machen wir jetzt auch hier weiter. Euch einen schönen Donnerstag.

Wunderschönen Donnerstag, ihr hört The Wolf, ich bin Saddle und falls euch zu Hause noch so ein bisschen Lainey Wilson fehlen sollte, ja und ich meine diesmal ausdrücklich nicht ihre Musik, da gibt's jetzt aber eine Lösung. Lainey hat nämlich tatsächlich ihre erste eigene Wohndeko-Kollektion rausgebracht. Eigener Stil, sagt sie, ist eine Mischung aus Country, Vintage und so ein bisschen Glam. Und natürlich gibt's auch Cowboy-Stiefel und zwar als Vase und sogar als Schale für den Tisch. Das eigentlich Gefährliche ist aber wohl ein grün karierter Wasserkessel. Lainey war davon nämlich irgendwann so begeistert, dass sie nach eigener Aussage anschließend so ziemlich alles gekauft hat, was es in diesem Muster gab. Merken wir also, auch Lainey Wilson ist ab und zu mal so ein kleiner Messi.

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1: Hallo ihr Lieben, ich habe heute einen Song für euch, bei dem ich der festen Überzeugung bin, selbst wenn ihr denkt, ihr kennt ihn nicht, spätestens beim Refrain merkt ihr wahrscheinlich, dass ihr ihn doch kennt. Friends in Low Places von Garth Brooks ist für mich einfach einer dieser Country-Songs, die gefühlt jeder mitsingen kann. Und spätestens, wenn irgendwo die ersten paar Töne laufen, weiß man eigentlich schon, was gleich passiert. Ich muss sagen, ich liebe einfach solche Songs, bei denen aus völlig Fremden innerhalb von Sekunden ein kleiner Chor wird. Und falls ihr gerade nicht alleine seid, lasst uns die Theorie doch gleich mal testen. Hier ist Garth Brooks mit Friends in Low Places, als man The Wolf Song of the Day.
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5: This is Brett Young and here's Mercy off my self-titled debut album.

0: Mercy with Sean McConnell.
1: Ich habe Mercy mit Sean McConnell geschrieben, einem meiner Lieblingsautoren. Ich habe ihn von einer alten Beziehung erzählt und dabei das Wort Mercy benutzt. Er meinte nur, wow, das muss der Titel sein. Der Song entstand dann ziemlich schnell mit vielen emotionalen Momenten. Wir wollten einen ganz intimen, ehrlichen Song schreiben. Und ich sage das nicht oft, aber bei Mercy hoffe ich tatsächlich, dass er die Leute ein kleines bisschen traurig macht. Ich wünsche mir, dass sich jeder, der ihn hört, an einen Moment erinnert, in dem er sich genauso gefühlt hat.
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4: Mit Vincent Schulze. In Kassel hat sich ein 20-jähriger Autofahrer eine Verfolgungsfahrt mit der Polizei geliefert. Laut Polizei war der Mann mit überhöhter Geschwindigkeit unterwegs und ignorierte die Anhaltesignale der Beamten. Bei seiner Flucht erreichte er bis zu 110 Stundenkilometer und verfehlte einen Streifenwagen knapp. Anschließend prallte sein Auto gegen eine Verkehrsinsel. Die Polizei musste die Verfolgung aus Sicherheitsgründen zunächst abbrechen. Wenig später entdeckten die Beamten den beschädigten Wagen auf einem Supermarktparkplatz. Dort nahmen sie den Fahrer und seine Begleitung fest. Das Auto und der Führerschein des 20-Jährigen wurden sichergestellt. Gegen ihn wird unter anderem wegen eines verbotenen Autorennens und Unfallflucht ermittelt. In Darmstadt ist ein vermeintlicher Drachenschädel eingetroffen. Laut ARD stammt das Fossil aus Österreich und wird erstmals in Deutschland gezeigt. Der Fund galt lange als Beweis für Drachen. Tatsächlich ist es der Schädel eines eiszeitlichen Wollnashorns. Ab Oktober ist er im Hessischen Landesmuseum zu sehen. In Frankfurt nehmen illegale Müllablagerungen zu. Im ersten Halbjahr sind fast 11.000 Beschwerden eingegangen. Im benachbarten Offenbach werden sogenannte Müllblitzer getestet. Die KI-Kameras sollen illegale Entsorgungen erkennen. Zwei Verursacher wurden bereits identifiziert. Und in Frankfurt wehren sich Gastronomen gegen den Rückbau ihrer Außenterrassen. Laut ARD sollen mehrere Restaurants und Cafés im Gallus ihren Außenbereich wegen fehlender Genehmigungen verkleinern. Die Betreiber kritisieren, dass ihre Terrassen jahrelang geduldet wurden und fordern Kompromisse. Die Bauaufsicht bietet weitere Gespräche an.
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5: Auf der A3 Richtung Frankfurt gibt es zwischen Hanau und Offenbach 5 Kilometer stockenden Verkehr. In der Gegenrichtung, Richtung Würzburg, stockt es zwischen Frankfurt Süd und dem Offenbacher Kreuz auf 2 Kilometern. Auf der A7 Richtung Hannover steht ihr zwischen dem Kreuz Kassel-Mitte und Kassel-Nord 3 Kilometer im Stau. Habt eine gute und sichere Fahrt.
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5: In Rüsselsheim sind es aktuell 15 Grad, in Mainz ebenfalls 15. Pfungstadt meldet 14 Grad. Heute erwartet euch ein angenehmer Tag mit teils bewölktem Himmel und heiteren Abschnitten. Das Ganze bei maximal 19 Grad.
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7: Hey ho, einen wunderschönen guten Morgen. Gleich wollen wir gemeinsam hier mal einen kleinen Sneak Peek wagen, und zwar auf heute Abend, denn von 18 bis 19 Uhr gibt es ja dort eine neue Ausgabe von Hosted By, und zwar von Lori. Die kennen wir ja auch schon von unserem Song of the Day, den bringt sie ja jeden Tag hier auf The Wolf mit. Und heute ist sie dann also auch noch Host bei Hosted By. Gleich mehr dazu noch nach Johnny Cash, I Walk the Line. Und hier ist ein wunderbares Duo für euch, Ella Langley und Morgan Wallen, I Can't Love You Anymore.

Beispiel Zach Bryan. So let me go, saw you on the river, dragging on a plastic cigarette. Sie war ja auch in diesem Jahr bei seinem legendären Konzert in Berlin. Hat sie bestimmt auch ein paar schöne Anekdoten und Stories mit dabei. Aber zum Beispiel auch mit am Start Megan Moroney, Carrie Underwood, Luke Bryan oder auch Jelly Roll. Also unbedingt heute einschalten von 18 bis 19 Uhr. Neue Ausgabe hosted by mit Euro Country Girl Laurie.

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0: Wir von The Wolf wollen gemeinsam mit euch da draußen Country in Deutschland größer machen. Und genau deswegen gibt es jetzt unsere The Wolf Country Lover. Und eine, die sich bereits angemeldet hat, so eine zu werden, das ist die Rebecca. Schönen guten Morgen.
1: Hallo Vettel.
0: Rebecca, erzähl uns doch vielleicht mal ganz kurz, was hörst du denn gerne so für Country?
1: Ja, also eigentlich alles das, was auf eurem Sender läuft. Deswegen läuft er bei mir auch rund um die Uhr. Also von morgens, wenn ich aufstehe, über die Autofahrt zur Arbeit und zurück. Genau, also ihr trefft da schon ganz gut meinen Geschmack. Also ich bin totaler Fan von den New Country Artists wie Zach Bryan, Cameron Whitcomb. Ja, aber auch so die ganzen Klassiker, die bei euch laufen, von den Eagles über Bruce Springsteen etc. Also das sind alles Sachen, die finde ich klasse und da habe ich auch immer wieder ein Grinsen im Gesicht, wenn das läuft.
0: Boah, das geht ja runter wie Öl hier. Dank dir für die ganz lieben Worte, Rebecca. Wenn du so in ein paar Sätzen zusammenfassen müsstest, was bedeutet Country eigentlich für dich?
1: Das ist eine ganz gute Frage und ich glaube, die ist auch gar nicht so einfach zu beantworten. Ich würde einfach mal sagen, Country fühlst du, also du musst Country fühlen, damit es funktioniert und bei mir funktioniert es sehr gut. Es ist wie eine Umarmung, wenn ich Country höre. Ich habe dann immer ein Grinsen im Gesicht, ich habe bei einem richtig guten Country-Song sofort Gänsehaut und denke in dem Moment, es gibt auf der Welt nichts Böses mehr, sondern alles ist gut.
0: Richtig schön gesagt, Rebecca. Du hast dich angemeldet, The Wolf Country Lover zu werden, das heißt, du berichtest eben dort für uns ab sofort, wo Country passiert in Deutschland. Also wenn du zum Beispiel beim nächsten Line-Dance-Kurs bist, dann nimm uns doch gerne mal ganz schnell mit. Schick uns eine WhatsApp-Sprachnachricht, ein Video, ein Foto oder. Und vor allem sollst du dabei natürlich richtig gut gekleidet sein. Und deswegen gibt's von uns unser exklusives Country-Lover-Shirt für dich.
1: Vielen Dank, ich freue mich sehr.
0: Und wir freuen uns, wenn ihr es genauso macht, wie die Rebecca, euch auch anmeldet, per WhatsApp ein The Wolf Country-Lover zu werden.

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1: Ich bin Thomas Bleskin. Im Bundestag wird heute über das sensible Thema Organspende diskutiert. Eine Abgeordnetengruppe bringt einen Entwurf für eine Umstellung auf eine Widerspruchsregelung ein. Jeder Erwachsene müsste also aktiv widersprechen, dass ihm nach dem Tod Organe entnommen werden. Bislang gilt die Zustimmungsregel.
2: Zu Lebzeiten aktiv widersprechen, dass mir Ärzte nach dem Tod Organe entnehmen können, oder zu Lebzeiten aktiv zustimmen. Von der Widerspruchsregelung erhoffen sich die Befürworter deutlich mehr Organe für Menschen, die dringend auf eine Niere oder ein neues Herz warten. Wieder andere, und auch da gibt es einen Entwurf von Abgeordneten, wollen lieber über eine bessere Aufklärung zu mehr Organspendenbereitschaft kommen. Lea Matschulat, Nachrichtenredaktion.
1: Der ukrainische Präsident Wladimir Selenskyj hat die Weltgemeinschaft bei der UN-Generaldebatte zu einer Eindämmung Russlands aufgerufen. Russland und der Kreml-Chef Wladimir Putin bedrohe auch die Republik Moldau, Polen und die baltischen Staaten, warnte Selenskyj. Eine Sorge, die die USA teilen.
3: US-Außenminister Rubio warnte auch vor einer Ausweitung des Ukraine-Krieges, ausgelöst womöglich durch Cyberattacken, hybride Angriffe und Sabotage. Die USA luden den russischen Präsidenten zum G20-Gipfel ein, um Putin mal wieder persönlich in der Runde zu haben. Der russische Außenminister Lavrov lehnte eine Teilwaffenruhe in der Ukraine ab, versicherte aber, Moskau wolle den Konflikt beenden. Irans Präsident beklagte in New York die Politik der Gewalt und kritisierte Trump offen. Tina Eck, USA.
1: Wegen einer Drohnensichtung am Hauptstadtflughafen Berlin-Brandenburg ist der Flugbetrieb am Abend vorübergehend eingestellt worden. Für 45 Minuten gab es keine Starts und Landungen mehr. Um 21.05 Uhr sei die Sperrung wieder aufgehoben worden, sagte eine Sprecherin des BER. Es kam bei zahlreichen Flügen zu Verzögerungen bei Starts und Landungen, wie auf der Internetseite zu sehen war. Eine Sprecherin der Bundespolizei sagte, Mitarbeiter am Flughafen hätten die Drohne gesichtet. Und zum Sport. Fußball. 87 Tage nach dem blamablen WM aus startet die Fußballnationalmannschaft unter dem neuen Bundestrainer Jürgen Klopp in die Nations League. In Amsterdam ist der Erzrivale Niederlande am Abend der erste Kontrahent in der Gruppenphase des UEFA-Wettbewerbs.
4: Jetzt für euch das Hessen-Update mit Vincent Schulze. In Darmstadt ist ein vermeintlicher Drachenschädel eingetroffen. Laut ARD stammt das Fossil aus Österreich und wird erstmals in Deutschland gezeigt. Der Fund galt lange als Beweis für Drachen. In Frankfurt nehmen illegale Müllablagerungen zu. Im ersten Halbjahr sind fast 11.000 Beschwerden eingegangen. Im benachbarten Offenbach werden sogenannte Müllblätzer getestet. Und in Frankfurt wehren sich Gastronomen gegen den Rückbau ihrer Außenterrassen. Laut ARD sollen mehrere Restaurants und Cafés im Gallus ihre Außenbereiche wegen fehlender Genehmigungen verkleinern. Mehr dazu in den Nachrichten um halb.
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5: Auf der A3 zwischen Wiesbaden-Niedernhausen und Itzstein in beiden Richtungen besteht Gefahr durch eine Person auf der Fahrbahn. Auf der A3 Richtung Frankfurt gibt es zwischen Hanau und Offenbach 5 Kilometer stockenden Verkehr. In der Gegenrichtung Richtung Würzburg stockt der Verkehr zwischen Frankfurt Süd und dem Offenbacher Kreuz auf 3 Kilometern. Auf der A66 Richtung Wiesbaden staut es sich zwischen Eschborn und dem Krifteller Dreieck auf 4 Kilometern. Habt eine gute und sichere Fahrt.
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5: In Pforzheim haben wir aktuell 16 Grad, in Frankfurt sind es 15 und Mannheim meldet 13 Grad. Heute erwartet euch ein angenehmer Tag mit teils bewölktem Himmel und heiteren Abschnitten. Das Ganze bei maximal 19 Grad.

Wunderschönen Donnerstag, ihr hört The Wolf. Und während wir meistens ja auf Nashville schauen, wurde jetzt aber auch in Kanada Groß Country gefeiert. Und da gab es einen ziemlich eindeutigen Gewinner, Cameron Wiffkamp. Nämlich bei den Canadian Country Music Awards gleich dreimal abgeräumt. Entertainer des Jahres, bester männlicher Artist und sein Album The Hard Way, das wurde jetzt auch noch als Album des Jahres gefeiert. Also, falls ihr Cameron bisher noch nicht auf dem Schirm hattet, spätestens jetzt kann man sich den Namen wahrscheinlich mal abspeichern. Und der kommt ja übrigens auch im nächsten Jahr zu uns nach Deutschland und da werden wir sicherlich hier auf The Wolf auch wieder Tickets für euch haben.

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9: Mit Vincent Schulze. In Kassel hat sich ein 20-jähriger Autofahrer eine Verfolgungsfahrt mit der Polizei geliefert. Laut Polizei war der Mann mit überhöhter Geschwindigkeit unterwegs und ignorierte die Anhaltesignale der Beamten. Bei seiner Flucht erreichte er bis zu 110 Stundenkilometer und verfehlte einen Streifenwagen knapp. Anschließend prallte sein Auto gegen eine Verkehrsinsel. Die Polizei musste die Verfolgung aus Sicherheitsgründen zunächst abbrechen. Wenig später entdeckten die Beamten den beschädigten Wagen auf einem Supermarktparkplatz. Dort nahmen sie den Fahrer und seine Begleitung fest. Das Auto und der Führerschein des 20-Jährigen wurden sichergestellt. Gegen ihn wird unter anderem wegen eines verbotenen Autorennens und Unfallflucht ermittelt. In Darmstadt ist ein vermeintlicher Drachenschädel eingetroffen. Laut ARD stammt das Fossil aus Österreich und wird erstmals in Deutschland gezeigt. Der Fund galt lange als Beweis für Drachen. Tatsächlich ist es der Schädel eines eiszeitlichen Wollnashorns. Ab Oktober ist er im Hessischen Landesmuseum zu sehen. In Frankfurt nehmen illegale Müllablagerungen zu. Im ersten Halbjahr sind fast 11.000 Beschwerden eingegangen. Im benachbarten Offenbach werden sogenannte Müllblitzer getestet. Die KI-Kameras sollen illegale Entsorgungen erkennen. 2 Verursacher wurden bereits identifiziert. Und in Frankfurt wehren sich Gastronomen gegen den Rückbau ihrer Außenterrassen. Laut ARD sollen mehrere Restaurants und Cafés im Gallus ihren Außenbereich wegen fehlender Genehmigungen verkleinern. Die Betreiber kritisieren, dass ihre Terrassen jahrelang geduldet wurden und fordern Kompromisse. Die Bauaufsicht bietet weitere Gespräche an.
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10: Auf der A67 Richtung Darmstadt gibt es zwischen Lorsch und Gernsheim 5 Kilometer Stau. Auf der A7 Richtung Hannover stauen sich zwischen dem Dreieck Kassel Süd und Kassel Nord die Fahrzeuge auf 4 Kilometern. Auf der A3 Richtung Köln liegt zwischen Wiesbaden-Niedernhausen und Itzstein ein Metallteil auf dem linken Fahrstreifen. Ebenfalls auf der A3 stockt der Verkehr Richtung Würzburg zwischen Frankfurt Süd und dem Offenbacher Kreuz auf 1 Kilometer. Gute Fahrt.
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10: In Friedberg haben wir aktuell 16 Grad, in Pfungstadt sind es 15 und Gelnhausen meldet 14 Grad. Heute erwartet euch ein angenehmer Tag mit teils bewölktem Himmel und heiteren Abschnitten. Das Ganze bei maximal 19 Grad.

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0: Heute Abend ist sie unser Host bei Hosted by hier auf The Wolf von 18 bis 19 Uhr und trotzdem bringt Lori natürlich auch heute ihren Song of the Day mit.
1: Hallo ihr Lieben, ich habe heute einen Song für euch, bei dem ich der festen Überzeugung bin, selbst wenn ihr denkt, ihr kennt ihn nicht, spätestens beim Refrain merkt ihr wahrscheinlich, dass ihr ihn doch kennt. Friends in Low Places von Garth Brooks ist für mich einfach einer dieser Country-Songs, die gefühlt jeder mitsingen kann. Und spätestens, wenn irgendwo die ersten paar Töne laufen, weiß man eigentlich schon, was gleich passiert. Ich muss sagen, ich liebe einfach solche Songs, bei denen aus völlig Fremden innerhalb von Sekunden ein kleiner Chor wird. Und falls ihr gerade nicht alleine seid, lasst uns die Theorie doch gleich mal testen. Hier ist Garth Brooks mit Friends in Low Places als Man the Wolf Song of the Day.
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1: Ich bin Thomas Bleskin. Eine Abgeordnetengruppe im Bundestag will Organspenden nach dem Tod zum Regelfall machen. Ihrem Gesetzentwurf zufolge würden volljährige, einwilligungsfähige Menschen automatisch als Spender gelten, sofern sie nicht widersprochen haben. Bisher ist eine ausdrückliche Zustimmung nötig. Eine zweite Abgeordnetengruppe lehnt die sogenannte Widerspruchsregelung ab und setzt auf mehr Aufklärung. In der gerade beendeten Badesaison sind mehr Menschen in Deutschland ums Leben gekommen als im Sommer des Vorjahres. Zwischen Anfang Mai und dem Ende der Sommerferien ertranken 248 Menschen, 12 mehr als im gleichen Zeitraum 2025. Das teilte die Deutsche Lebensrettungsgesellschaft mit.
2: Alleine im Juni zählte die DLRG mehr als 100 Todesfälle. Nur 2003 gab es in einem Juni mehr Badetote. Eine Hitzewelle zog besonders viele Menschen ans Wasser. Besonders gefährdet sind Jugendliche und junge Männer zwischen 11 und 30 Jahren. Viele überschätzen sich, sind leichtsinnig, gehen Risiken ein und das, obwohl sie nicht oder nicht gut schwimmen können. Die meisten tödlichen Badeunfälle gab es in Bayern. Hier starben in diesem Sommer 61 Menschen. Uli Reitinger, Nachrichtenredaktion.
1: Nach den eigenständigen Hacking-Attacken durch künstliche Intelligenz haben die Chefs der größten US-amerikanischen KI-Firmen erstmals vor dem UN-Sicherheitsrat vor den Risiken der Technologie gewarnt. Man sei an einem Scheideweg angelangt, sagte der Chef des ChatGPT-Entwicklers OpenAI, Sam Altman.
3: KI sei die derzeit größte Sicherheitsherausforderung für die Welt, sagte der Chef des KI-Labors Anthropic, Dario Amodei. Wenn man nicht gut damit umgehe, könne es ein Risiko für die gesamte Menschheit sein. Auch OpenAI-Chef Altman mahnte zu extremer Vorsicht. Beide boten aber auch Lösungsideen an, zum Beispiel Verlangsamung der Entwicklung, Inspektoren, globale Standards und mehr Transparenz. Alle Antworten hätten sie aber auch nicht, gab OpenAI-Chef Altman offen zu. Er sei offen für jede bessere Idee. Aus New York, Christina Horsten.
1: Zum Sportfußball. Jürgen Klopp will vor seinem ersten Spiel als Bundestrainer keine Titel für die EM 2028 oder die WM 2030 versprechen. Vor dem Nations League-Spiel in den Niederlanden sagte der 59-Jährige, die Mannschaft müsse aber erkennen lassen, dass sie alles versuchen wolle. Marc-André Ter Stegen soll im Tor sein Comeback geben. Kapitän Joshua Kimmich kehrt ins Mittelfeld zurück.
4: Jetzt für euch das Hessen-Update mit Vincent Schulze. In Nordhessen können heute und morgen Bundeswehrkolonnen den Verkehr behindern. Insgesamt 150 Fahrzeuge sind auf dem Weg über Fritzlar weiter nach Baden-Württemberg. Am Frankfurter Flughafen gibt es in den kommenden Nächten trotz Nachtflugverbot Flugbewegungen. Ein Messflugzeug überprüft bis Sonntag jeweils zwischen 23 und 3 Uhr die Technik der Nordwestlandebahn. Und im Prozess um einen auf einen Streifenwagen geworfenen Elektroroller soll heute das Urteil fallen. Zwei junge Männer müssen sich vor dem Landgericht Frankfurt verantworten.
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5: Auf der A67 Richtung Darmstadt gibt es zwischen Lorsch und Gernsheim 5 Kilometer Stau. Auf der A3 Richtung Frankfurt stauen sich zwischen Bad Camberg und Niedernhausen 4 Kilometer. Gute Fahrt.
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5: In Pforzheim haben wir aktuell 17 Grad. Babenhausen meldet 16 Grad und in Bad Nauheim sind es 15 Grad. Heute erwartet euch ein angenehmer Tag mit teils bewölktem Himmel und heiteren Abschnitten. Das Ganze bei maximal 19 Grad.
6: Wunderschönen Donnerstag, ihr hört The Wolf, ich bin Saddle und falls euch zu Hause noch so ein bisschen Lainey Wilson fehlen sollte, ja und ich meine diesmal ausdrücklich nicht ihre Musik, da gibt's jetzt aber eine Lösung. Lainey hat nämlich tatsächlich ihre erste eigene Wohndeko-Kollektion rausgebracht. Eigener Stil, sagt sie, ist eine Mischung aus Country, Vintage und so ein bisschen Glam. Und natürlich gibt's auch Cowboy-Stiefel und zwar als Vase und sogar als Schale für den Tisch. Das eigentlich Gefährliche ist aber wohl ein grün karierter Wasserkessel. Lainey war davon nämlich irgendwann so begeistert, dass sie nach eigener Aussage anschließend so ziemlich alles gekauft hat, was es in diesem Muster gab. Merken wir also, auch Lainey Wilson ist ab und zu mal so ein kleiner Messi.

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7: Auf der A67 Richtung Darmstadt gibt es zwischen Lorsch und Gernsheim 4 Kilometer Stau. Auf der A49 Richtung Kassel staut es sich zwischen Fritzlar und Felsberg auf 3 Kilometern wegen eines Unfalls. Der Verkehr wird an der Unfallstelle vorbeigeführt. Auf der A7 Richtung Hannover steht ihr zwischen Kreuz Kassel Mitte und Kassel Nord auf 3 Kilometern. In der Gegenrichtung Richtung Würzburg stockt der Verkehr zwischen Fulda Dreieck und Bad Brückenau-Wildflecken auf 3 Kilometern. Gute Fahrt.
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7: In Idstein zeigt das Thermometer 15 Grad. Gelnhausen meldet 16 Grad. Auch in Michelstadt sind es 15 Grad. Heute erwartet euch ein angenehmer Tag mit teils bewölktem Himmel und heiteren Abschnitten. Das Ganze bei maximal 19 Grad.
8: Jeden Tag bringt hier auf The Wolf die Country-Influencerin Lori ihren Song of the Day mit. Und heute ist sie dazu auch noch Host. Und zwar bei Hosted By von 18 bis 19 Uhr. Und darüber will ich jetzt schon mal mit ihr sprechen. Denn hier ist Lori. Schönen guten Morgen.
9: Morgen.
8: Lori, wir wollen dich natürlich vorher noch mal ein kleines Stück besser kennenlernen. Und deswegen habe ich ein schönes Quickfire für dich vorbereitet. Cowboy Boots oder Sneaker?
9: Cowboy Boots.
8: Oh, wie viele hast du?
9: Wir sind bei 3 Paar, aber die Kollektion kann immer wachsen.
8: Geht ganz, ganz schnell, habe ich mir auch sagen lassen. Konzert oder Festival?
9: Oh, schwer. Ich glaube Konzert.
8: Ich finde immer Festival teilweise schöner, weil man dadurch viel, viel mehr Künstler kennenlernt. Allein dieses Jahr beim Country-to-Country-Festival, glaube ich, war ich bisher schon bei 2 Künstlern dann nochmal. Und das finde ich irgendwie auch immer irgendwie ganz cool.
9: Ja, okay, ich glaube, da muss ich dir auch recht geben. Hm. Vielleicht gewinnt doch Festival.
8: Ja, aber ich finde es auch immer so, du hast irgendwie die passionierteren Fans hast du meistens ja beim Konzert. Bier oder Whisky?
9: Whisky, ja? Ganz klar. Ja, mein Lieblingsdrink ist ein Whisky Sour, von dem her immer Whisky.
8: Oh, witzig. Hätte ich dich gar nicht so eingeschätzt, aber magst du Bier überhaupt?
9: Ich trinke es schon ab und an. Ich komme aus Bayern, da muss man Bier, glaube ich, mögen.
8: Ja, okay, gut. Vinyl oder Radio?
9: Schwer. Ich glaube einfach in der aktuellen Zeit, Radio ist einfach schneller. Ja.
8: Eine richtige Antwort jetzt, wo du hier bei mir im Studio stehst. Zum Schluss nochmal letzte Frage. Country-Klassiker oder dann doch New Country?
9: Die Mischung aus beiden macht's.
8: Ja,
9: ich glaube, man braucht eine gute Mischung.
8: Ist so, oder? Ich finde, das eine sagt ja nicht irgendwie, dass man das andere nicht mögen kann oder sowas. Und ich finde auch, dieser Mix aus beiden, der ist irgendwie... Und ich finde, dieser Mix aus beiden verbindet auch Generationen mittlerweile.
9: Da stimme ich dir voll und ganz zu.
8: Lori, ganz lieben Dank. Später dann also mehr von dir, denn sie ist heute unser Host bei Hosted By, nur auf The Wolf von 18 bis 19 Uhr.

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1: Ich bin Thomas Bleskin. Der Sozialverband VdK fordert Nachbesserungen an der geplanten Rentenreform der Bundesregierung. Präsidentin Bentele sagte der deutschen Presseagentur, die Koalition müsse stärker auf sozialen Ausgleich achten. Vor allem die geplante Abschaffung der abschlagsfreien Rente nach 45 Beitragsjahren lehnt sie ab. Für ältere Beschäftigte brauche es Übergangsfristen und Lösungen für Menschen, die aus gesundheitlichen Gründen nicht bis zur regulären Altersgrenze arbeiten könnten. Wegen einer Drohnensichtung am Hauptstadtflughafen Berlin-Brandenburg ist der Flugbetrieb am Abend vorübergehend eingestellt worden. Für 45 Minuten gab es keine Starts und Landungen.
2: Passagiere oben in der Luft waren ratlos, fragten sich, und was nun? Komme ich heute noch nach Hause? Flieger wurden umgeleitet, denn die Pisten waren ja erstmal dicht. Nicht zum ersten Mal. An keinem anderen Airport in Deutschland sind im ersten Halbjahr so viele Drohnen gesichtet worden wie am Hauptstadtflughafen BR. Vor allem im Vergleich zum Vorjahr gab es fast schon einen regelrechten Drohnenboom. Claudia Wächter, Nachrichtenredaktion.
1: Die US-Regierung muss Journalisten von CNN, MS Now und Politico vorerst wieder Zugang zum Weißen Haus gewähren. Ein Bundesrichter gab einem Eilantrag der von Präsident Trump ausgeschlossenen Medien statt. Die Anordnung gilt zunächst für 14 Tage. Trump hatte den Medien vorgeworfen, Falschnachrichten zu verbreiten.
3: Wie auch in Deutschland ist die Pressefreiheit in den USA verfassungsrechtlich verankert. Und deshalb könne Trump den Journalisten ihre Presseausweise nicht einfach so ohne angemessenes Verfahren entziehen, heißt es vom Gericht. Vergangene Woche hatte der US-Präsident aber genau das getan, angeblich weil die Sender Fake News verbreitet hätten. Kritiker werten das als Angriff auf die Pressefreiheit und Versuch, kritisch berichtende Medien einzuschüchtern. Trumps Verhältnis zu Medien ist schwierig. Immer wieder beleidigt er Journalisten, wenn ihm ihre Fragen nicht gefallen. Tanja Wagner, Nachrichtenredaktion.
1: Und zum Sport. Berlin zieht seine Bewerbung um Olympische und Paralympische Spiele 2 Tage vor der Entscheidung um den nationalen Kandidaten offiziell zurück. Nach der Verkündung durch den regierenden Bürgermeister Kai Wegner von der CDU verbleiben als Anwärter für 2036, 40 und 44 nur noch München und Köln-Rhein-Ruhr.
4: Jetzt für euch das Hessen-Update mit Vincent Schulze. In Nordhessen können heute und morgen Bundeswehrkolonnen den Verkehr behindern. Insgesamt 150 Fahrzeuge sind auf dem Weg über Fritzlar weiter nach Baden-Württemberg. Am Frankfurter Flughafen gibt es in den kommenden Nächten trotz Nachtflugverbot Flugbewegungen. Ein Messflugzeug überprüft bis Sonntag jeweils zwischen 23 und 3 Uhr die Technik der Nordwestlandebahn. Und im Prozess um einen auf einen Streifenwagen geworfenen Elektroroller soll heute das Urteil fallen. 2 junge Männer müssen sich vor dem Landgericht Frankfurt verantworten.
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5: Auf der A67 Richtung Darmstadt gibt es zwischen Lorsch und Pfungstadt 6 Kilometer stockenden Verkehr. Auf der A4 Richtung Kirchheimer Dreieck staut es sich zwischen Eisenach Ost und Herleshausen auf 3 Kilometern. Gute Fahrt.
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5: In Itzstein zeigt das Thermometer 15 Grad. Limburg meldet 17 Grad, während es in Mainz 16 Grad sind. In den nächsten Stunden ist es überwiegend bedeckt. Heute Nacht sinkt das Thermometer auf frische 7 Grad. Morgen wird es dann freundlich mit Sonne und Wolken bei bis zu 23 Grad.
6: Wir von The Wolf wollen gemeinsam mit euch da draußen Country in Deutschland größer machen. Und genau deswegen gibt es jetzt unsere The Wolf Country Lover. Und eine, die sich bereits angemeldet hat, so eine zu werden, das ist die Rebecca. Schönen guten Morgen.
7: Hallo Vettel.
6: Rebecca, erzähl uns doch vielleicht mal ganz kurz, was hörst du denn gerne so für Country?
7: Ja, also eigentlich alles das, was auf eurem Sender läuft. Deswegen läuft er bei mir auch rund um die Uhr. Also von morgens, wenn ich aufstehe, über die Autofahrt zur Arbeit und zurück. Genau, also ihr trefft da schon ganz gut meinen Geschmack. Also ich bin totaler Fan von den New Country Artists wie Zach Bryan, Cameron Whitcomb. Ja, aber auch so die ganzen Klassiker, die bei euch laufen, von den Eagles über Bruce Springsteen etc. Also das sind alles Sachen, die finde ich klasse und da habe ich auch immer wieder ein Grinsen im Gesicht, wenn das läuft.
6: Boah, das geht ja runter wie Öl hier. Dank dir für die ganz lieben Worte, Rebecca. Wenn du so in ein paar Sätzen zusammenfassen müsstest, was bedeutet Country eigentlich für dich?
7: Das ist eine ganz gute Frage und ich glaube, die ist auch gar nicht so einfach zu beantworten. Ich würde einfach mal sagen, Country fühlst du. Also du musst Country fühlen, damit es funktioniert. Und bei mir funktioniert es sehr gut. Es ist wie eine Umarmung, wenn ich Country höre. Ich habe dann immer ein Grinsen im Gesicht. Ich habe bei einem richtig guten Country-Song sofort Gänsehaut und denke in dem Moment, es gibt auf der Welt nichts Böses mehr, sondern alles ist gut.
6: Richtig schön gesagt, Rebecca. Du hast dich angemeldet, The Wolf Country Lover zu werden. Das heißt, du berichtest eben dort für uns ab sofort, wo Country passiert in Deutschland. Also wenn du zum Beispiel beim nächsten Line-Dance-Kurs bist, dann nimm uns doch gerne mal ganz schnell mit. Schick uns eine WhatsApp-Sprachnachricht, ein Video, ein Foto oder. Und vor allem sollst du dabei natürlich richtig gut gekleidet sein. Und deswegen gibt's von uns unser exklusives Country Lover Shirt für dich.
7: Vielen Dank, ich freue mich sehr.
6: Und wir freuen uns, wenn ihr es genauso macht, wie die Rebecca, euch auch anmeldet, per WhatsApp ein The Wolf Country Lover zu werden.

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8: Auf der A7 Richtung Würzburg, zwischen Fulda A-Dreieck und Bad Brückenau-Wildflecken, stockt der Verkehr auf 8 Kilometern. In der Gegenrichtung, Richtung Hannover, gibt es zwischen Kreuz Kassel-Mitte und Kassel-Nord 3 Kilometer Stau. Auf der A45 Richtung Aschaffenburg ist zwischen Hanauer Kreuz und Alzenau-Nord die Spur nach einem Unfall gesperrt. Ebenfalls Richtung Aschaffenburg gibt es zwischen Langenselbeuder Dreieck und Hanauer Kreuz 1 Kilometer Stau. Wir wünschen euch eine gute Fahrt.
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8: In Hofheim am Taunus haben wir aktuell 16 Grad. Montabaur meldet 15 Grad und in Bürstadt sind es 17 Grad. In den nächsten Stunden ist es überwiegend bedeckt. Heute Nacht sinkt das Thermometer auf frische 7 Grad. Morgen wird es dann freundlich mit Sonne und Wolken bei bis zu 23 Grad.
9: Wunderschönen Donnerstag, ihr hört The Wolf und während wir meistens ja auf Nashville schauen, wurde jetzt aber auch in Kanada Groß Country gefeiert und da gab es einen ziemlich eindeutigen Gewinner, Cameron Wickham. Nämlich bei den Canadian Country Music Awards gleich 3-mal abgeräumt, Entertainer des Jahres, bester männlicher Artist und sein Album The Hard Way, das wurde jetzt auch noch als Album des Jahres gefeiert. Also, falls ihr Cameron bisher noch nicht auf dem Schirm hattet, spätestens jetzt kann man sich den Namen wahrscheinlich mal abspeichern und der kommt ja übrigens auch im nächsten Jahr zu uns nach Deutschland und da werden wir sicherlich hier auf The Wolf auch wieder Tickets für euch haben.
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1: Ich bin Thomas Bleskin. Der Sozialverband VdK fordert einen Sozialcheck für die geplante Rentenreform der Bundesregierung. Präsidentin Bentele sagte der deutschen Presseagentur, die Koalition solle ihre Pläne stärker auf sozialen Ausgleich ausrichten.
2: Die geplante Abschaffung der Rente mit 63, ein Unding, auch für den Sozialverband. Viele hätten ihren Renteneintritt schon geplant. Deswegen könne man die Rente nach 45 Beitragsjahren nun nicht einfach canceln. Wir brauchen mindestens Übergangsfristen, heißt es, eine Reform zum Wohl der Menschen. Mehr Nähe zu den Leuten. Nicht mit dem Kopf durch die Wand. Das hört man nun auch immer wieder aus der Koalition. Doch noch ringt die Regierung um einen Rentenkompromiss. Claudia Wächter, Nachrichtenredaktion.
1: Eine Abgeordnetengruppe im Bundestag will Organspenden nach dem Tod zum Regelfall machen. Ihrem Gesetzentwurf zufolge würden volljährige, einwilligungsfähige Menschen automatisch als Spender gelten, sofern sie nicht widersprochen haben. Bisher ist eine ausdrückliche Zustimmung nötig. Eine zweite Abgeordnetengruppe lehnt die sogenannte Widerspruchsregelung ab und setzt auf mehr Aufklärung. Über die Vorschläge wird zunächst nur beraten, noch nicht abgestimmt. Die US-Regierung muss Journalisten von CNN, MS Now und Politico vorerst wieder Zugang zum Weißen Haus gewähren. Ein Bundesrichter gab einem Eilantrag der von Präsident Trump ausgeschlossenen Medien statt. Der Entzug der Presseausweise sei ohne verfassungsrechtlich angemessenes Verfahren erfolgt. Die Anordnung gilt zunächst für 14 Tage. Trump hatte den Medien vorgeworfen, Falschnachrichten zu verbreiten. Und zum Sportfußball. Die Nationalmannschaft startet heute unter dem neuen Bundestrainer Jürgen Klopp in die Nations League. In Amsterdam ist Erzrivale Niederlande der erste Gegner.
3: Das Debüt gleich beim Erzrivalen. Jürgen Klopp freut sich auf eine emotionale Partie, in der man nur eine Chance habe, wenn man das Spiel als Derby annehme. Für die Spieler heißt das kämpfen, laufen, Vollgas geben. Er selbst spüre eine positive Anspannung vor seinem ersten Spiel. Über die Aufstellung wollte ein gut gelaunter Klopp am Vorabend nichts verraten. Sicher ist, dass Marc-André Ter Stegen im Tor stehen wird. Kapitän Joshua Kimmich rückt vor ins Mittelfeld. Auch die Niederlande knabbern noch am frühen WM aus. Mit neuem Trainer. Thomas Bremser, Amsterdam.
4: Jetzt für euch das Hessen-Update mit Vincent Schulze. In Nordhessen können heute und morgen Bundeswehrkolonnen den Verkehr behindern. Insgesamt 150 Fahrzeuge sind auf dem Weg über Fritzlar weiter nach Baden-Württemberg. Am Frankfurter Flughafen gibt es in den kommenden Nächten trotz Nachtflugverbot Flugbewegungen. Ein Messflugzeug überprüft bis Sonntag jeweils zwischen 23 und 3 Uhr die Technik der Nordwestlandebahn. Und im Prozess um einen auf einen Streifenwagen geworfenen Elektroroller soll heute das Urteil fallen. Zwei junge Männer müssen sich vor dem Landgericht Frankfurt verantworten.
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5: Auf der A3 zwischen Obertshausen und Offenbach gibt es in beiden Richtungen eine Gefahr durch eine Person auf der Fahrbahn. Auf der A45 Richtung Aschaffenburg zwischen Langenselberder Dreieck und Hanauer Kreuz gibt es 4 Kilometer Stau wegen eines Unfalls. Der Verkehr wird an der Unfallstelle vorbeigeführt. Auf der A7 Richtung Würzburg zwischen Fuldaer Dreieck und Bad Brückenau-Wildflecken staut es sich auf 4 Kilometern. Wir wünschen euch eine gute Fahrt.
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5: In Pforzheim haben wir aktuell 17 Grad. In Aschaffenburg sind es 16 Grad, genauso in Darmstadt. In den nächsten Stunden ist es überwiegend bedeckt. Heute Nacht sinkt das Thermometer auf frische 7 Grad. Morgen wird es dann freundlich mit Sonne und Wolken bei bis zu 23 Grad.
6: Einen wunderschönen guten Tag. Willkommen in einer frischen Sendung hier bei Deutschlands Country Radio The Wolf. Zugegeben, für mich ist das gerade immer so ein bisschen der Tagesstart. Ihr seid natürlich schon mittendrin im Tag. Das heißt nicht, dass ich heute bis 11.30 Uhr in der Kiste gelegen habe, aber für mich beginnt jetzt die aufregendste Zeit des Tages. Und ich finde es schön, dass wir gemeinsam natürlich mit Country in diese Zeit reinstarten. Ich habe jetzt vorbereitet Musik von Julia Cole. Sie singt A Day Late and a Buck Short aus dem Jahr 2025. Der legendäre Part kommt dann direkt im Anschluss von Gordon Lightfoot. If you could read my mind. Ich bin Phil. Hallo, einen schönen Donnerstag.

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8: Auf der A7 Richtung Würzburg gibt es zwischen dem Fuldaer Dreieck und Bad Brückenau Wildflecken 5 Kilometer Stau. Auf der A45 Richtung Aschaffenburg kommt es zwischen dem Langenselbolder Dreieck und dem Hanauer Kreuz nach einem Unfall zu 4 Kilometern Stau. Der Verkehr wird an der Unfallstelle vorbeigeführt. Gute Fahrt.
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8: Bei euch in Bensheim sind es aktuell 18 Grad. In Frankfurt messen wir 16 und Wetzlar meldet 17 Grad. In den nächsten Stunden ist es überwiegend bedeckt. Heute Nacht sinkt das Thermometer auf frische 7 Grad. Morgen wird es dann freundlich mit Sonne und Wolken bei bis zu 23 Grad.
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9: Um knapp halb eins kommen wir jetzt hier bei The Wolf zu einem richtigen Vollblutmusiker, der schon als kleiner Bub ordentlich das Singen geübt hat, nämlich bei der Arbeit seines Vaters. Sein Vater war nämlich Pastor, die Mama war Lehrerin und der gute Morgan Wallen stand schon mit wenigen Jahren früher in der Kirche und hat fleißig mitgesungen, hat da zusammen mit seinen Schwestern den mehrstimmigen Gesang gelernt. Mit 5 bekam er dann seine erste Geige, später folgte noch das Klavier und dann ein komischer Karriereknick, denn es sah lange Zeit so aus, als würde er nicht Musiker werden, sondern professioneller Baseballspieler. Aber der Ellbogen und die fiese Verletzung da machten ihm einen Strich durch die Rechnung. Zum Glück gab es ja noch Plan B, nämlich super erfolgreicher Country-Musiker zu werden und das hat er auf jeden Fall geschafft. Hier ist Morgan Wallen, hier ist Been By Now.

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1: Ich bin Thomas Bleskin. Der Sozialverband VdK fordert einen Sozialcheck für die geplante Rentenreform der Bundesregierung. Präsidentin Bentele sagte der deutschen Presseagentur, die Koalition solle ihre Pläne stärker auf sozialen Ausgleich ausrichten.
2: Die geplante Abschaffung der Rente mit 63, ein Unding, auch für den Sozialverband. Viele hätten ihren Renteneintritt schon geplant. Deswegen könne man die Rente nach 45 Beitragsjahren nun nicht einfach canceln. Wir brauchen mindestens Übergangsfristen, heißt es, eine Reform zum Wohl der Menschen. Mehr Nähe zu den Leuten. Nicht mit dem Kopf durch die Wand. Das hört man nun auch immer wieder aus der Koalition. Doch noch ringt die Regierung um einen Rentenkompromiss. Claudia Wächter, Nachrichtenredaktion.
1: Eine Abgeordnetengruppe im Bundestag will Organspenden nach dem Tod zum Regelfall machen. Ihrem Gesetzentwurf zufolge würden volljährige, einwilligungsfähige Menschen automatisch als Spender gelten, sofern sie nicht widersprochen haben. Bisher ist eine ausdrückliche Zustimmung nötig. Eine zweite Abgeordnetengruppe lehnt die sogenannte Widerspruchsregelung ab und setzt auf mehr Aufklärung. Über die Vorschläge wird zunächst nur beraten, noch nicht abgestimmt. Die US-Regierung muss Journalisten von CNN, MS Now und Politico vorerst wieder Zugang zum Weißen Haus gewähren. Ein Bundesrichter gab einem Eilantrag der von Präsident Trump ausgeschlossenen Medien statt. Der Entzug der Presseausweise sei ohne verfassungsrechtlich angemessenes Verfahren erfolgt. Die Anordnung gilt zunächst für 14 Tage. Trump hatte den Medien vorgeworfen, Falschnachrichten zu verbreiten. Und zum Sportfußball. Die Nationalmannschaft startet heute unter dem neuen Bundestrainer Jürgen Klopp in die Nations League. In Amsterdam ist Erzrivale Niederlande der erste Gegner.
3: Das Debüt gleich beim Erzrivalen. Jürgen Klopp freut sich auf eine emotionale Partie, in der man nur eine Chance habe, wenn man das Spiel als Derby annehme. Für die Spieler heißt das kämpfen, laufen, Vollgas geben. Er selbst spüre eine positive Anspannung vor seinem ersten Spiel. Über die Aufstellung wollte ein gut gelaunter Klopp am Vorabend nichts verraten. Sicher ist, dass Marc-André Ter Stegen im Tor stehen wird. Kapitän Joshua Kimmich rückt vor ins Mittelfeld. Auch die Niederlande knabbern noch am frühen WM aus mit neuem Trainer. Thomas Bremser, Amsterdam.
4: Jetzt für euch das Hessen-Update mit Vincent Schulze. In Nordhessen können heute und morgen Bundeswehrkolonnen den Verkehr behindern. Insgesamt 150 Fahrzeuge sind auf dem Weg über Fritzlar weiter nach Baden-Württemberg. Am Frankfurter Flughafen gibt es in den kommenden Nächten trotz Nachtflugverbot Flugbewegungen. Ein Messflugzeug überprüft bis Sonntag jeweils zwischen 23 und 3 Uhr die Technik der Nordwestlandebahn. Und im Prozess um einen auf einen Streifenwagen geworfenen Elektroroller soll heute das Urteil fallen. Zwei junge Männer müssen sich vor dem Landgericht Frankfurt verantworten.
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5: Auf der A7 Richtung Würzburg gibt es zwischen dem Fuldaer Dreieck und Bad Brückenau Wildflecken 9 Kilometer Stau. In der Gegenrichtung Richtung Hannover staut es sich zwischen dem Kreuz Kassel-Mitte und Kassel-Ost auf 3 Kilometern. Auf der A60 Richtung Rüsselsheim stockt der Verkehr zwischen Ginsheim-Gustavsburg und Rüsselsheim-Mitte auf 3 Kilometern. Habt eine gute und sichere Fahrt.
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5: Bei euch in Friedberg sind es aktuell 17 Grad, in Aschaffenburg ebenfalls. Hofheim am Taunus meldet 16 Grad. In den nächsten Stunden ist es überwiegend bedeckt. Heute Nacht sinkt das Thermometer auf frische 7 Grad. Morgen wird es dann freundlich mit Sonne und Wolken bei bis zu 23 Grad.
6: Am Donnerstag, den 24. September. Es ist kurz nach 3. Es gibt Musik von Vincent Mason. Der singt Sink or Swim. Wir haben außerdem noch mit am Start Town Mountain. Stella Lefty mit ihrem Mega-Erfolg Boston. Gibt ja immer noch so ein bisschen Furore rund um genau diese Nummer, weil viele sagen, sie hätte für die CMA Awards nominiert werden sollen. Wurde sie aber nicht. Zumindest mal als beste Newcomerin, denn diese Nummer hat auf jeden Fall für ordentlich Furore gesorgt. Am 18. November ist es soweit. Da werden die CMA Awards verliehen. Stella Lefty wird sicherlich im Publikum sitzen, aber nicht auf der Bühne stehen. Leider. Vielleicht nächstes Jahr. Hier ist Vincent Mason, hier ist Sink or Swim.

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5: Hey, we're Dan and Shay.
6: And this is Save Me the Trouble.
7: Why don't you say?
8: Wir sind so stolz auf diesen Song, einer unserer absoluten Favoriten. Jedes Mal, wenn ich ihn höre, denke ich, Shay Mooney ist einfach der beste Sänger überhaupt.
9: Er hat sich hier wirklich die Seele aus dem Leib gesungen. Schon als wir den Song geschrieben haben, hatten wir diese Vision, ihn live zu performen. Und wir glauben, das wird einer dieser Songs, den jeder mitsingt. Er setzt den Ton für unser neues Album und wir hoffen, dass er euch genauso gefällt wie uns.
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10: Auf der A7 Richtung Würzburg gibt es zwischen dem Fulda-Dreieck und Bad Brückenau-Wildflecken 9 Kilometer Stau. In der Gegenrichtung Kassel staut es sich zwischen dem Kreuz Kassel-Mitte und Kassel-Ost auf 3 Kilometern. Auf der A49 Richtung Kassel zwischen Neuental und Borken staut es sich auf 3 Kilometern. In der Gegenrichtung Gießen gibt es zwischen Gudensberg und Fritzlar 2 Kilometer Stau. Gute Fahrt.
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10: Bei euch in Limburg sind es aktuell 16 Grad, in Montabaur messen wir 15 und Bad Nauheim meldet 19 Grad. In den nächsten Stunden ist es überwiegend bedeckt. Heute Nacht sinkt das Thermometer auf frische 7 Grad. Morgen wird es dann freundlich mit Sonne und Wolken bei bis zu 23 Grad.
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11: Der Donnerstag bei The Wolf und liebe Wölfe, es gibt so ein paar Namen da draußen, die sind einfach vorbelastet. Und wenn man selber dann diesen Namen hat, dann steht man ständig und für immer im Schatten dieser Person oder Figur. Das trifft zum Beispiel auf den Papa von den Bellamy Brothers zu. Der heißt nämlich mit Vornamen Homer, so wie Homer Simpson. Und trotzdem hat der Papa versucht, seinen eigenen Weg zu finden und war zum Beispiel auch selber Country-Musiker. Jetzt nicht auf ganz großer Bühne, aber ist immer so am Wochenende rumgefahren und hat hier und da mal in eine Kneipe gespielt und hat seine beiden Jungs mitgenommen. Aufgewachsen sind sie übrigens auf einer Ranch in Florida. Papa Homer war Country-Musiker. Ich denke, es macht durchaus Sinn, dass die beiden Jungs dann auch den Country-Weg eingeschlagen haben. Hier sind die Bellamy Brothers. Hier ist Games People Play.

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1: Ich bin Thomas Pleskin. Der Sozialverband VdK fordert Nachbesserungen an der geplanten Rentenreform der Bundesregierung. Präsidentin Bentele sagte der deutschen Presseagentur, die Koalition müsse stärker auf sozialen Ausgleich achten. Vor allem die geplante Abschaffung der abschlagsfreien Rente nach 45 Beitragsjahren lehnt sie ab. Für ältere Beschäftigte brauche es Übergangsfristen und Lösungen für Menschen, die aus gesundheitlichen Gründen nicht bis zur regulären Altersgrenze arbeiten könnten. Wegen einer Drohnensichtung am Hauptstadtflughafen Berlin-Brandenburg ist der Flugbetrieb am Abend vorübergehend eingestellt worden. Für 45 Minuten gab es keine Starts und Landungen.
2: Passagiere oben in der Luft waren ratlos, fragten sich, und was nun? Komme ich heute noch nach Hause? Flieger wurden umgeleitet, denn die Pisten waren ja erstmal dicht. Nicht zum ersten Mal. An keinem anderen Airport in Deutschland sind im ersten Halbjahr so viele Drohnen gesichtet worden wie am Hauptstadtflughafen BR. Vor allem im Vergleich zum Vorjahr gab es fast schon einen regelrechten Drohnenboom. Claudia Wächter, Nachrichtenredaktion.
1: Die US-Regierung muss Journalisten von CNN, MS Now und Politico vorerst wieder Zugang zum Weißen Haus gewähren. Ein Bundesrichter gab einem Eilantrag der von Präsident Trump ausgeschlossenen Medien statt. Die Anordnung gilt zunächst für 14 Tage. Trump hatte den Medien vorgeworfen, Falschnachrichten zu verbreiten.
3: Wie auch in Deutschland ist die Pressefreiheit in den USA verfassungsrechtlich verankert. Und deshalb könne Trump den Journalisten ihre Presseausweise nicht einfach so ohne angemessenes Verfahren entziehen, heißt es vom Gericht. Vergangene Woche hatte der US-Präsident aber genau das getan, angeblich weil die Sender Fake News verbreitet hätten. Kritiker werten das als Angriff auf die Pressefreiheit und Versuch, kritisch berichtende Medien einzuschüchtern. Trumps Verhältnis zu Medien ist schwierig. Immer wieder beleidigt er Journalisten, wenn ihm ihre Fragen nicht gefallen. Tanja Wagner, Nachrichtenredaktion.
1: Und zum Sport. Berlin zieht seine Bewerbung um Olympische und Paralympische Spiele 2 Tage vor der Entscheidung um den nationalen Kandidaten offiziell zurück. Nach der Verkündung durch den regierenden Bürgermeister Kai Wegner von der CDU verbleiben als Anwärter für 2036, 40 und 44 nur noch München und Köln-Rhein-Ruhr.
4: Und jetzt für euch das Hessen-Update mit Philipp Stammer. In Hessen sind dieses Jahr bislang 18 Menschen beim Baden ertrunken. Laut DLRG ist das ein Todesfall weniger als im Vorjahreszeitraum. In Haunetal im Kreis Hersfeld-Rotenburg ist eine Frau bei einer Verpuffung verletzt worden. Laut Polizei war das Haus im Ortsteil Werder wegen möglicher Explosivstoffe weiträumig abgesperrt. Und in Hessen will das Land ab nächstem Jahr die gesamten laufenden Kosten der Frauenhäuser und Beratungsstellen übernehmen. Laut Sozialministerin Heike Hoffmann sollen die Einrichtungen dadurch besser abgesichert werden. Und mehr dazu gleich um 9:30.
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5: Auf der A7 Richtung Würzburg gibt es zwischen dem Fulda-Dreieck und Bad Brückenau-Wildflecken 9 Kilometer Stau. Auf der A7 Richtung Kassel kommt es zwischen Hannover-Schmünden-Stauffenberg-Lutherberg und dem Kreuz Kassel-Mitte zu 3 Kilometern Stau wegen einer ungesicherten Unfallstelle. In der Gegenrichtung Richtung Hannover staut es sich zwischen dem Kreuz Kassel-Mitte und Kassel-Ost ebenfalls auf 3 Kilometern. Wir wünschen euch eine gute Fahrt.
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5: In Heidelberg sind es aktuell 18 Grad, in Pforzheim ebenfalls. In Wetzlar messen wir 17 Grad. In den nächsten Stunden ist es überwiegend bewölkt. Heute Nacht sinkt das Thermometer auf frische 7 Grad. Morgen wird es dann freundlich mit Sonne und Wolken bei bis zu 23 Grad.
4: Kurz nach 2 am Donnerstag, Deutschlands Country Radio The Wolf, jetzt mit heiligem Rauch, und zwar Holy Smokes von Bailey Zimmerman. Wir haben außerdem noch vor 14:30 mit dabei Lainey Wilson, Hang Tight Honey, die Little River Band ist mit am Start, Lonesome Loser, Ende der 70er war das ganz, ganz neu, das Lied. Das ist es heute nicht mehr, deswegen heißt es aber noch lange nicht, dass es schlechter geworden ist. Neue Musik haben wir auch am Start von Co Wetzel und Ella Langley, gleich gibt's Jaded. Ich bin Phil, freue mich jetzt mit euch zusammen auf Bailey Zimmerman.

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5: Hey, it's Kane Brown and this is my song, I Can Feel It.
6: I can feel it in the air.
7: Der Song ist entstanden, als wir überlegt haben, wer mit mir bei Stagecoach auftreten könnte. Einer der Namen auf der Liste war Phil Collins. Kurz danach waren wir in Kanada und dann war der Song plötzlich da. Ich habe mich sofort in ihn verliebt. Vor allem wegen des Drumbeats, den einfach jeder kennt. Ich freue mich riesig darauf, ihn live zu spielen. Schon als wir ihn geschrieben haben, hatte ich diese Bilder im Kopf. Ich kann es kaum erwarten, dass ihr ihn hört und mit uns dazu abfeiert.

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1: Auf der A7 Richtung Würzburg gibt es zwischen dem Fuldaer Dreieck und Bad Brückenau-Wildflecken 10 Kilometer Stau. In der Gegenrichtung Richtung Hannover, zwischen Kreuz Kassel-Mitte und Kassel-Nord, staut sich der Verkehr auf 3 Kilometern. Auf der A7 Richtung Kassel kommt es zwischen Hannover-Schmünden-Stauffenberg-Lutterberg und Kassel-Ost zu 3 Kilometern stockendem Verkehr wegen einer ungesicherten Unfallstelle. Ebenfalls Richtung Kassel zwischen Hattenbacher Dreieck und Kirchheim gibt es 1 Kilometer Stau. Wir wünschen euch eine gute Fahrt.
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1: In Limburg haben wir aktuell 18 Grad, Montabaur meldet 16 Grad, während es in Friedberg 20 Grad sind.
2: In den nächsten Stunden ist es überwiegend bewölkt. Heute Nacht sinkt das Thermometer auf frische 7 Grad. Morgen wird es dann freundlich mit Sonne und Wolken bei bis zu 23 Grad.
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3: Heute Abend gibt's wieder eine weitere Folge Hosted by. Hallo liebe Wölfe, hallo liebe Country-Freunde, hier ist Deutschlands Country-Radio The Wolf. Es ist Donnerstag und deswegen gibt es hier heute Abend wieder ein richtig schönes Spezial. Es ist kein Musikspezial, es ist kein Moderationsspezial, es ist einfach nur ein Spezialspezial. Die neue Folge Hosted by, heute Abend ab 18 Uhr, gibt es natürlich auch. Und das ist eigentlich, das ist schnell erklärt, worum es geht. Wir geben echten Country-Künstlern die Möglichkeit, hier mal eine Stunde lang im Radio zu moderieren. Die Musik ist dabei immer eine Mischung aus ihrer eigenen Musik und Musik, von der sie sagen, die hat mich geprägt oder die mag ich einfach nur. Und dazu gibt es natürlich tolle Geschichten aus der Welt des Country. Wie ist es eigentlich hier, auch ganz besonders in Deutschland, auf den Straßen unterwegs zu sein und Country-Musik zu spielen? Da lade ich euch herzlich zu ein. Eine weitere Folge Hosted by, heute am Donnerstag, 18 Uhr geht es los. Und das hier ist New Country von Dasher, hier ist Memo.

0: 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Und in diesen Tagen, also heute, ist Lori dran. 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
1: 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Also an alle Eltern da draußen, kleines Warning, was ihr im Auto spielt, ist wirklich wichtig. Vielleicht werden eure Kinder später nämlich genau deswegen Country-Music-süchtig.
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1: Ich bin Uli Reitinger. Die deutsche Wirtschaft erholt sich langsam. Für das laufende Jahr erwarten die führenden Wirtschaftsforschungsinstitute einen Anstieg des Bruttoinlandsprodukts um 1,3%. Das ist mehr als doppelt so hoch wie bei der letzten Schätzung im Frühjahr. Die Experten machen sich aber auch ein wenig Sorgen, zum Beispiel Oliver Holtemöller vom Leibniz-Institut für Wirtschaftsforschung.
2: Die deutsche Wirtschaft ist seit Ende des vergangenen Jahres im Aufschwung. Allerdings ist der Aufschwung nicht besonders kräftig. Und er wird zudem von Strukturproblemen überlagert. Das kommt vor allen Dingen darin zum Ausdruck, dass die privaten Investitionen schwach bleiben, das Arbeitskräfteangebot schrumpft und hohe Energiepreise Unternehmen und Haushalte belasten.
1: Oliver Holtemöller vom Leibniz-Institut für Wirtschaftsforschung. Im ersten Halbjahr hat es knapp 1,3 Millionen Unfälle auf Deutschlands Straßen gegeben. Das ist ein Plus von 2,6%, meldet das Statistische Bundesamt. Die Zahl der Verkehrstoten ist im Vergleich zum Vorjahreszeitraum allerdings gesunken. Ausnahme die E-Scooter-Fahrer.
3: Knapp 30 E-Scooter-Fahrer sind gestorben nach einem Crash. Und das sei wirklich auffällig, sagen die Statistiker. Weil es nämlich in allen anderen Gruppen, also Auto- und Motorradfahrer, Radler und Fußgänger, weniger Tote gab. Und nicht nur das, auch viel mehr Leute auf E-Scootern wurden verletzt, vor allem Teenager. Die meisten Verkehrstoten, die gab es übrigens in Mecklenburg-Vorpommern und Niedersachsen. Die wenigsten in Berlin und Hamburg. Claudia Wächter, Nachrichtenredaktion.
1: Die Preise für Häuser und Wohnungen in Deutschland sind weiter gestiegen. Nach vorläufigen Angaben des Statistischen Bundesamts kosteten Wohnimmobilien im zweiten Quartal durchschnittlich 0,6% mehr als ein Jahr zuvor. Es war bereits der 7. Anstieg in Folge. Besonders teuer ist Wohneigentum in den 7 größten deutschen Städten. Hier gingen die Preise von Eigentumswohnungen allerdings zuletzt leicht zurück. Zum Sport. 87 Tage nach dem blamablen WM-Aus startet die Fußballnationalmannschaft unter dem neuen Bundestrainer Jürgen Klopp in die Nations League. In Amsterdam ist Erzrivale Niederlande am Abend der erste Gegner. Klopp ist der 13. DFB-Chefcoach. Viele erhoffen sich von ihm einen Neuanfang.
4: Und jetzt für euch das Hessen-Update mit Philipp Stammer. In Hessen sind dieses Jahr bislang 18 Menschen beim Baden ertrunken. Laut DLRG ist das ein Todesfall weniger als im Vorjahreszeitraum. In Haunetal im Kreis Hersfeld-Rotenburg ist eine Frau bei einer Verpuffung verletzt worden. Laut Polizei war das Haus im Ortsteil Werder wegen möglicher Explosivstoffe weiträumig abgesperrt. Und in Hessen will das Land ab nächstem Jahr die gesamten laufenden Kosten der Frauenhäuser und Beratungsstellen übernehmen. Laut Sozialministerin Heike Hoffmann sollen die Einrichtungen dadurch besser abgesichert werden. Und mehr dazu gleich um halb.
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5: Auf der A7 Richtung Würzburg gibt es zwischen dem Fuldaer Dreieck und Bad Brückenau Wildflecken 7 Kilometer Stau. Auf der A3 Richtung Würzburg steht ihr zwischen Obertshausen und Hanau wegen einer ungesicherten Unfallstelle auf dem rechten und dem mittleren Fahrstreifen. Ebenfalls Richtung Würzburg gibt es zwischen Offenbach und Hanau 5 Kilometer Stau. Auf der A5 Richtung Frankfurt gibt es zwischen dem Bad Homburger Kreuz und dem Westkreuz Frankfurt 3 Kilometer Stau. In der Gegenrichtung steht ihr zwischen Fernwald und Butzbach auf 2 Kilometern wegen einer ungesicherten Unfallstelle. Gute Fahrt.
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5: In Bad Nauheim sind es aktuell 19 Grad, in Gelnhausen ebenfalls 19 und auch in Wiesbaden messen wir 19 Grad. In den nächsten Stunden ist es überwiegend bewölkt. Heute Nacht sinkt das Thermometer auf frische 7 Grad. Morgen wird es dann freundlich mit Sonne und Wolken bei bis zu 23 Grad.
4: Es ist kurz nach drei am Donnerstag. Leute, heute gibt es wieder eine weitere Folge Hosted By. Und zwar schon in wenigen Minuten. 180, wenn ich mal eben richtig überschlagen habe. Nämlich ab 18 Uhr geht's hier los mit einer weiteren Folge. Wir übergeben ja immer donnerstags dieses Mikrofon an echte Country-Künstler. Das machen wir auch heute. Ich stelle euch gleich in aller Ruhe vor, wer denn euch heute durch diesen Abend begleitet. Jetzt gibt's erstmal Musik. Hier gibt's die Zac Brown Band. Hier ist Homegrown. Ich bin Philipp. Hallo.

0: Es ist Donnerstag, es ist der 24. September. Heute gibt's eine doppelte Portion Euro Country Girl Lori. Das ist diese wunderbar sympathisch junge Frau, die euch jeden Tag den Song des Tages vorstellt. Heute Abend könnt ihr sie aber nochmal sehr ausführlich genießen. Sie ist nämlich heute Abend unser Host bei Hosted By. Also, wir grooven uns ein, gewöhnen uns an diese herrliche Stimme mit bayerischem Einschlag. Hier ist der Song des Tages vorgestellt von Euro Country Girl Lori.
1: Hallo ihr Lieben, ich habe heute einen Song für euch, bei dem ich der festen Überzeugung bin. Selbst wenn ihr denkt, ihr kennt ihr nicht. Spätestens beim Refrain merkt ihr wahrscheinlich, dass ihr ihn doch kennt. Friends in Low Places von Garth Brooks ist für mich einfach einer dieser Country-Songs, die gefühlt jeder mitsingen kann. Und spätestens, wenn irgendwo die ersten paar Töne laufen, weiß man eigentlich schon, was gleich passiert. Ich muss sagen, ich liebe einfach solche Songs, bei denen aus völlig Fremden innerhalb von Sekunden ein kleiner Chor wird. Und falls ihr gerade nicht alleine seid, lasst uns die Theorie doch gleich mal testen. Hier ist Garth Brooks mit Friends in Low Places als Man the Wolf Song of the Day.
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1: Ich bin Uli Reitinger. Die deutsche Wirtschaft erholt sich langsam. Für das laufende Jahr erwarten die führenden Wirtschaftsforschungsinstitute einen Anstieg des Bruttoinlandsprodukts um 1,3%. Das ist mehr als doppelt so hoch wie bei der letzten Schätzung im Frühjahr. Die Experten machen sich aber auch ein wenig Sorgen, zum Beispiel Oliver Holtemöller vom Leibniz-Institut für Wirtschaftsforschung.
2: Die deutsche Wirtschaft ist seit Ende des vergangenen Jahres im Aufschwung. Allerdings ist der Aufschwung nicht besonders kräftig. Und er wird zudem von Strukturproblemen überlagert. Das kommt vor allen Dingen darin zum Ausdruck, dass die privaten Investitionen schwach bleiben, das Arbeitskräfteangebot schrumpft und hohe Energiepreise Unternehmen und Haushalte belasten.
1: Oliver Holtemöller vom Leibniz-Institut für Wirtschaftsforschung. Im ersten Halbjahr hat es knapp 1,3 Millionen Unfälle auf Deutschlands Straßen gegeben. Das ist ein Plus von 2,6%, meldet das Statistische Bundesamt. Die Zahl der Verkehrstoten ist im Vergleich zum Vorjahreszeitraum allerdings gesunken. Ausnahme die E-Scooter-Fahrer.
3: Knapp 30 E-Scooter-Fahrer sind gestorben nach einem Crash. Und das sei wirklich auffällig, sagen die Statistiker. Weil es nämlich in allen anderen Gruppen, also Auto- und Motorradfahrer, Radler und Fußgänger, weniger Tote gab. Und nicht nur das, auch viel mehr Leute auf E-Scootern wurden verletzt, vor allem Teenager. Die meisten Verkehrstoten, die gab es übrigens in Mecklenburg-Vorpommern und Niedersachsen. Die wenigsten in Berlin und Hamburg. Claudia Wächter, Nachrichtenredaktion.
1: Die Preise für Häuser und Wohnungen in Deutschland sind weiter gestiegen. Nach vorläufigen Angaben des Statistischen Bundesamts kosteten Wohnimmobilien im zweiten Quartal durchschnittlich 0,6% mehr als ein Jahr zuvor. Es war bereits der siebte Anstieg in Folge. Besonders teuer ist Wohneigentum in den sieben größten deutschen Städten. Hier gingen die Preise von Eigentumswohnungen allerdings zuletzt leicht zurück. Zum Sport. 87 Tage nach dem blamablen WM aus startet die Fußballnationalmannschaft unter dem neuen Bundestrainer Jürgen Klopp in die Nations League. In Amsterdam ist Erzrivale Niederlande am Abend der erste Gegner. Klopp ist der 13. DFB-Chefcoach. Viele erhoffen sich von ihm einen Neuanfang.
4: Und jetzt für euch das Hessen-Update mit Philipp Stammer. In Hessen sind dieses Jahr bislang 18 Menschen beim Baden ertrunken. Laut DLRG ist das ein Todesfall weniger als im Vorjahreszeitraum. In Haunetal im Kreis Hersfeld-Rotenburg ist eine Frau bei einer Verpuffung verletzt worden. Laut Polizei war das Haus im Ortsteil Werder wegen möglicher Explosivstoffe weiträumig abgesperrt. Und in Hessen will das Land ab nächstem Jahr die gesamten laufenden Kosten der Frauenhäuser und Beratungsstellen übernehmen. Laut Sozialministerin Heike Hoffmann sollen die Einrichtungen dadurch besser abgesichert werden. Und mehr dazu gleich um halb.
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5: Auf der A3 Richtung Würzburg gibt es zwischen Offenbach und Hanau 9 Kilometer Stau wegen eines Unfalls. Die Fahrbahn ist auf zwei Fahrstreifen verengt. Auf der A5 Richtung Frankfurt staut es sich zwischen Bad Homburger Kreuz und Westkreuz Frankfurt auf 5 Kilometern. Ebenfalls Richtung Frankfurt gibt es zwischen Fernwald und Butzbach 5 Kilometer stockenden Verkehr. Wir wünschen euch eine gute Fahrt.
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5: Bei euch in Alzey sind es aktuell 19 Grad, in Pfungstadt messen wir 20 und Michelstadt meldet 16 Grad. In den nächsten Stunden ist es überwiegend bewölkt, heute Nacht sinkt das Thermometer auf frische 7 Grad. Morgen wird es dann freundlich mit Sonne und Wolken bei bis zu 23 Grad.
4: Es ist kurz nach drei am Donnerstag. Leute, heute gibt es wieder eine weitere Folge Hosted By. Und zwar schon in wenigen Minuten. 180, wenn ich mal eben richtig überschlagen habe. Nämlich ab 18 Uhr geht's hier los mit einer weiteren Folge. Wir übergeben ja immer donnerstags dieses Mikrofon an echte Country-Künstler. Das machen wir auch heute. Ich stelle euch gleich in aller Ruhe vor, wer denn euch heute durch diesen Abend begleitet. Jetzt gibt's erstmal Musik. Hier gibt's die Zac Brown Band. Hier ist Homegrown. Ich bin Philipp. Hallo.

0: Es ist Donnerstag, es ist der 24. September. Heute gibt's eine doppelte Portion Euro Country Girl Lori. Das ist diese wunderbar sympathisch junge Frau, die euch jeden Tag den Song des Tages vorstellt. Heute Abend könnt ihr sie aber nochmal sehr ausführlich genießen. Sie ist nämlich heute Abend unser Host bei Hosted By. Also, wir grooven uns ein, gewöhnen uns an diese herrliche Stimme mit bayerischem Einschlag. Hier ist der Song des Tages vorgestellt von Euro Country Girl Lori.
1: Hallo ihr Lieben, ich habe heute einen Song für euch, bei dem ich der festen Überzeugung bin. Selbst wenn ihr denkt, ihr kennt ihr nicht. Spätestens beim Refrain merkt ihr wahrscheinlich, dass ihr ihn doch kennt. Friends in Low Places von Garth Brooks ist für mich einfach einer dieser Country-Songs, die gefühlt jeder mitsingen kann. Und spätestens, wenn irgendwo die ersten paar Töne laufen, weiß man eigentlich schon, was gleich passiert. Ich muss sagen, ich liebe einfach solche Songs, bei denen aus völlig Fremden innerhalb von Sekunden ein kleiner Chor wird. Und falls ihr gerade nicht alleine seid, lasst uns die Theorie doch gleich mal testen. Hier ist Garth Brooks mit Friends in Low Places als Man the Wolf Song of the Day.
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1: Ich bin Uli Reitinger. Die deutsche Wirtschaft könnte deutlich stärker wachsen als bisher angenommen. Führende Forschungsinstitute verdoppeln in ihrer Herbstprognose die Wachstumserwartung für das laufende Jahr auf 1,3%. In ihrem Frühjahrsgutachten hatten sie noch mit 0,6% gerechnet. Der Irankrieg und die stark gestiegenen Energiepreise haben die deutsche Wirtschaft aber nicht so stark beeinflusst wie befürchtet. Doch dieser Aufschwung stehe auf einem schmalen Fundament, warnen die Experten. Die meisten Banken und Sparkassen in Deutschland würden nach Einschätzung der Finanzaufsicht BaFin selbst einen schweren globalen Wirtschaftseinbruch überstehen. Das zeigt ein gemeinsamer Stresstest von BaFin und Bundesbank bei mehr als 1100 Instituten. Allerdings zeigen manche Geldhäuser auch Schwächen.
2: Was ist, wenn Waschmaschine und Auto gleichzeitig kaputt gehen und man auch noch seinen Job verliert? So ungefähr kann man sich den Stresstest für Banken vorstellen, nur mit größeren Krisen. Etwa Konflikte auf der Welt, Handelsblockaden, unterbrochene Lieferketten, Preisanstiege. Insgesamt zeigten sich die deutschen Geldhäuser für solche Krisenszenarien solide aufgestellt, heißt es von den Kontrolleuren. Einige Dutzend rutschten allerdings mit ihrem Kapitalpuffer zu weit ab, um weitere Krisen gut überstehen zu können. Diese auffälligen Banken werden jetzt genau im Blick behalten. Und das sind immerhin weniger als beim letzten Stresstest. Aus Berlin, Ronny Tochau.
1: US-Präsident Trump hat den chinesischen Staatschef Xi Jinping zu einem dreitägigen Staatsbesuch in Washington empfangen. Trump fährt für Xi ein umfangreiches Programm auf. Staatsbankett, bilaterale Gespräche und ein Empfang im Weißen Haus sind geplant. Zum Sport. Spiel 1 für die deutsche Nationalmannschaft nach der enttäuschenden WM. Das Team trifft am Abend in Amsterdam in der Nations League auf die Niederlande. Bundestrainer Jürgen Klopp feiert seine Premiere.
3: Die deutschen Fans hatten eine zum Teil kurze Anreise und einen sonnigen Tag hier in Amsterdam. Im Prestigeduell hoffen sie natürlich auf einen Sieg. Gegen einen Gegner, der nach dem frühen WM-Aus auch auf einen neuen Trainer setzt. Jürgen Klopp hat zu seiner Aufstellung nicht viel verraten. Ein Spieler muss am Abend auf die Tribüne, weil es sonst zu viele wären für die UEFA. Es trifft Neuling Conte von der TSG Hoffenheim. Die Spannung hier ist groß, ob Heilsbringer Klopp direkt bei seinem Start die Fans wieder glücklich macht. Aus Amsterdam, Thomas Bremser.
1: Anpfiff ist um 20.45 Uhr, RTL überträgt live.
4: Und jetzt für euch das Hessen-Update mit Philipp Stammer. In Hessen sind dieses Jahr bislang 18 Menschen beim Baden ertrunken. Laut DLRG ist das ein Todesfall weniger als im Vorjahreszeitraum. In Haunetal im Kreis Hersfeld-Rotenburg ist eine Frau bei einer Verpuffung verletzt worden. Laut Polizei war das Haus im Ortsteil Werder wegen möglicher Explosivstoffe weiträumig abgesperrt. Und in Hessen will das Land ab nächstem Jahr die gesamten laufenden Kosten der Frauenhäuser und Beratungsstellen übernehmen. Laut Sozialministerin Heike Hoffmann sollen die Einrichtungen dadurch besser abgesichert werden. Und mehr dazu gleich um halb.
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5: Auf der A3 Richtung Würzburg zwischen Frankfurter Kreuz und Hanau gibt es 17 Kilometer Stau nach einem Unfall. Die Fahrbahn ist auf zwei Fahrstreifen verengt. Auf der A5 Richtung Kassel zwischen Frankfurt Flughafen Nord und Bad Homburger Kreuz stockt der Verkehr auf 7 Kilometern. In der Gegenrichtung Richtung Frankfurt zwischen Bad Homburger Kreuz und Westkreuz Frankfurt staut es sich auf 5 Kilometern nach einem Unfall. Auf der A5 Richtung Frankfurt zwischen Fernwald und Butzbach gibt es 5 Kilometer Stau. Gute Fahrt.
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5: In Darmstadt sind es aktuell 19 Grad, Bensheim meldet 18 Grad und in Weilburg werden 17 Grad gemessen. In den nächsten Stunden ist es überwiegend bewölkt, heute Nacht sinkt das Thermometer auf frische 7 Grad. Morgen wird es dann freundlich mit Sonne und Wolken bei bis zu 23 Grad.
4: Kurz nach vier am Donnerstag. Josh Ward macht Musik und er tanzt für uns mit dem Teufel und alle sind eingeladen mitzutanzen. Dancing with the Devil gibt's jetzt zum Auftakt. Keith Whitley steht schon in den Startlöchern, legt direkt danach weiter nach mit When You Say Nothing At All. Das ist natürlich ein Cover aus dem Jahr 1988.

Conor Smith wusste schon mit 6 Jahren, dass er Country-Musiker werden will. Und schuld daran war seine Mama. Die war nämlich Reporterin fürs Fernsehen und hat in Nashville regelmäßig großartige Country-Künstler interviewt. Und zwar von Sängern und Sängerinnen über Songwriter und auch sonst alle, die irgendwas mit der Country-Musik zu tun haben. Und das hat den damals 6-jährigen Conor schwer beeindruckt. Deswegen war für ihn völlig klar, ich werde Country-Musiker. Vielleicht ja auch, weil er auch mal von seiner Mama interviewt werden wollte. Das weiß ich nicht. Hier ist Conor Smith, hier ist Creek Will Rise by The Wolf.

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9: Ich bin Philipp Stammer, hallo. Im Werra-Meißner-Kreis ist ein Restaurantbetreiber wegen Steuerhinterziehung zu 3 Jahren Haft verurteilt worden. Laut Landgericht Kassel hatte der 54-Jährige in seinem China-Restaurant 12 Jahre lang ein manipuliertes Kassensystem eingesetzt. Dadurch hinterzog er rund 1,4 Millionen Euro Steuern. Die Anklage war zunächst von einem deutlich höheren Betrag ausgegangen. Das Gericht hielt die Berechnung des Finanzamts jedoch für überhöht. Zusätzlich soll der Mann 1,1 Millionen Euro zurückzahlen. Auch seine 47-jährige Ehefrau war zunächst gemeinsam mit ihm angeklagt. Ihr Verfahren ist inzwischen aber abgetrennt worden. In ihrem Fall steht ein Urteil bislang noch aus. In Hessen sind dieses Jahr bislang 18 Menschen beim Baden ertrunken. Laut DLRG ist das ein Todesfall weniger als im Vorjahreszeitraum. Die meisten Opfer gab es in Flüssen. Bundesweit wurden bis Mitte September 320 Badetote gezählt. In Haunetal im Kreis Hersfeld-Rotenburg ist eine Frau bei einer Verpuffung verletzt worden. Laut Polizei war das Haus im Ortsteil Werder wegen möglicher Explosivstoffe weiträumig abgesperrt. Das Gebäude geriet dabei in Brand. Die 64-Jährige kam per Rettungshubschrauber ins Krankenhaus. Die Ursache ist unklar. Und in Hessen will das Land ab nächstem Jahr die gesamten laufenden Kosten der Frauenhäuser und Beratungsstellen übernehmen. Laut Sozialministerin Heike Hoffmann sollen die Einrichtungen dadurch besser abgesichert werden. Bisher teilen sich Land, Kommunen und Träger die Kosten. Ab 2029 ist die direkte Finanzierung geplant.
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10: Auf der A3 Richtung Würzburg gibt es zwischen dem Frankfurter Kreuz und Hanau 14 Kilometer Stau. Ursache ist ein Unfall. Die Fahrbahn ist auf 2 Fahrstreifen verengt. Auf der A5 Richtung Kassel staut es sich zwischen Darmstadt und dem Bad Homburger Kreuz auf 8 Kilometern. In der Gegenrichtung Richtung Frankfurt gibt es zwischen dem Bad Homburger Kreuz und dem Westkreuz Frankfurt 6 Kilometer Stau. Habt eine gute und sichere Fahrt.
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10: In Frankfurt sind es aktuell 20 Grad, genauso viel auch in Wiesbaden. In Limburg haben wir 19 Grad. In den nächsten Stunden ist es überwiegend bewölkt. Heute Nacht sinkt das Thermometer auf frische 7 Grad. Morgen wird es dann freundlich mit Sonne und Wolken bei bis zu 23 Grad.
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9: Die Brothers Osborne um knapp 5 bei Deutschlands Country Radio The Wolf. Direkt im Anschluss für euch legendärer Country von den Pretenders. Breath in a Pocket. Wir haben Brian Martin noch mit am Start. We Ride. Zach John King kommt zusammen mit Brooks and Dunn um die Ecke. Way to Go. Das ist ganz, ganz neue Musik. Können wir uns gleich in aller Ruhe zusammen anhören. Ich hau noch ein paar Infos dazu raus. Leute, das wird eine richtig schöne halbe Stunde. Ich bin Phil. Schön, dass ihr mit dabei seid. Das hier sind die Brothers Osborne.

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1: Ich bin Uli Reitinger. Die führenden Wirtschaftsforschungsinstitute erwarten für das laufende Jahr einen Anstieg des Bruttoinlandsprodukts um 1,3%. Das heißt, die deutsche Wirtschaft wächst wieder. Mit ihrer Herbstprognose haben die Institute ihre Voraussage aus dem Frühjahr mehr als verdoppelt.
2: Die Prognose hat sich zwar verdoppelt, aber es ist eher ein kleines Plus als ein echter Aufschwung. Unter anderem angetrieben durch die staatlichen Milliarden für Verteidigung und Infrastruktur. Nach Einschätzung der Institute bleibt die deutsche Wirtschaft in den kommenden Jahren leistungsschwach. Der Titel des Gutachtens, Aufschwung mit Strukturproblemen, Finanzpolitik auf Abwägen. So hieß es von den Experten unter anderem, die Rentenreform führe unter dem Strich zu einer steigenden Beitragsbelastung. Bei der Energiepolitik erkenne man nicht mal ansatzweise eine Vision und der Tankrabatt sei kontraproduktiv. Aus Berlin, Ursula Winkler.
1: Eine fraktionsübergreifende Abgeordnetengruppe im Bundestag unternimmt einen neuen Anlauf für eine Neuregelung bei Organspenden. Erwachsene würden demnach nach dem Tod grundsätzlich als Spender gelten, sofern sie zu Lebzeiten nicht ausdrücklich widersprochen haben. Eine andere Gruppe lehnt das ab und fordert stattdessen mehr Aufklärung. Über beide Initiativen beraten nun zunächst die Ausschüsse. Der Sozialverband VdK kritisiert den ab Oktober geltenden Tankrabatt als falschen Weg. Es dürfe nicht sehr viel Steuergeld in die Gewinne der Mineralölkonzerne investiert werden, sagte VdK-Präsidentin Verena Bentele der Deutschen Presseagentur.
3: Der VdK ist gegen das Gießkannenprinzip, fordert stattdessen gezielte Entlastungen für Leute, die wenig Geld haben. Auch Direktauszahlungen seien möglich, heißt es. Das Problem, noch funktioniert die Technik dafür nicht. Noch hat der Staat zum Beispiel nicht die notwendigen Kontonummern. Fakt ist, die Regierung steht wegen der hohen Spritpreise unter Druck und will deshalb nun zum 1. Oktober den Tankrabatt wieder auflegen. Claudia Wächter, Nachrichtenredaktion.
1: Und noch zum Sport. Die deutsche Fußballnationalmannschaft trifft am Abend in der Nations League in Amsterdam auf die Niederlande. Es ist das erste Spiel des Teams nach dem blamablen WM-Aus vor ungefähr 3 Monaten. Jürgen Klopp feiert in Amsterdam seine Premiere als Bundestrainer. Anstoß ist um 20.45 Uhr. RTL überträgt live.
4: Und jetzt für euch das Hessen-Update mit Philipp Stammer. In Hessen sind dieses Jahr bislang 18 Menschen beim Baden ertrunken. Laut DLRG ist das ein Todesfall weniger als im Vorjahreszeitraum. In Haunetal im Kreis Hersfeld-Rotenburg ist eine Frau bei einer Verpuffung verletzt worden. Laut Polizei war das Haus im Ortsteil Werder wegen möglicher Explosivstoffe weiträumig abgesperrt. Und in Hessen will das Land ab nächstem Jahr die gesamten laufenden Kosten der Frauenhäuser und Beratungsstellen übernehmen. Laut Sozialministerin Heike Hoffmann sollen die Einrichtungen dadurch besser abgesichert werden. Und mehr dazu gleich um 12:30.
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5: Auf der A5 Richtung Kassel gibt es zwischen Frankfurt Flughafen Nord und dem Bad Homburger Kreuz 8 Kilometer Stau. Auf der A6 Richtung Kaiserslautern gibt es zwischen dem Viernheimer Dreieck und dem Kreuz Frankenthal 7 Kilometer stockenden Verkehr. Habt eine gute und sichere Fahrt.
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5: In Darmstadt haben wir aktuell 19 Grad, in Höchst im Odenwald ebenfalls 19 und auch Bürstadt meldet 19 Grad. In der Nacht sinkt das Thermometer auf frische 9 Grad. Morgen wird es freundlich mit Sonne und Wolken bei anfangs 9 Grad. Im Laufe des Tages steigt das Thermometer auf angenehme 22 Grad an.
4: In einer Stunde, in ziemlich genau einer Stunde geht es rein. Hallo liebe Country-Freunde, hallo liebe Wölfe, hier ist Deutschlands Country-Radio The Wolf. Und in einer Stunde geht es los mit einer weiteren Ausgabe Hosted By. Auch heute Abend haben wir wieder einen tollen, echten Country-Künstler für euch ans Mikrofon geholt, der euch durch diesen Abend begleiten wird. Ich lade alle ein, einfach gar nichts zu tun. Ihr habt ja The Wolf schon eingeschaltet und damit habt ihr alles erledigt, was es heute zu tun gilt, wenn man denn mit wunderbarer Country-Musik durch den Abend düsen will. Eine weitere Folge Hosted By. Gibt es hier ab 18 Uhr. Jetzt wollen wir Musik hören und genau die gibt's von Justin Moore. Hier ist Why We Drink.

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Am Donnerstag um kurz nach 5. Hier ist Deutschlands Country Radio The Wolf. Jetzt mit Musik von Luke Bryan. Aus dem Jahr 2023 gibt's But I Got A Beer in My Hand.

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4: Und jetzt schauen wir auf die Top 3 Country Songs aus dem Jahr 1988.
2: Platz 3.
4: Los geht's mit Restless Heart, Wheels.
2: Platz 2.
4: Und da landet Keith Woodley mit When You Say Nothing At All.
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2: Platz 1.
4: Hier haben wir Fairground Attraction mit Perfect. Der Song, der wurde übrigens auch ein Jahr später noch als britische Single des Jahres ausgezeichnet.
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1: Ich bin Philipp Stammer, hallo. Im Werra-Meißner-Kreis ist ein Restaurantbetreiber wegen Steuerhinterziehung zu 3 Jahren Haft verurteilt worden. Laut Landgericht Kassel hatte der 54-Jährige in seinem China-Restaurant 12 Jahre lang ein manipuliertes Kassensystem eingesetzt. Dadurch hinterzog er rund 1,4 Millionen Euro Steuern. Die Anklage war zunächst von einem deutlich höheren Betrag ausgegangen. Das Gericht hielt die Berechnung des Finanzamts jedoch für überhöht. Zusätzlich soll der Mann 1,1 Millionen Euro zurückzahlen. Auch seine 47-jährige Ehefrau war zunächst gemeinsam mit ihm angeklagt. Ihr Verfahren ist inzwischen aber abgetrennt worden. In ihrem Fall steht ein Urteil bislang noch aus. In Hessen sind dieses Jahr bislang 18 Menschen beim Baden ertrunken. Laut DLRG ist das ein Todesfall weniger als im Vorjahreszeitraum. Die meisten Opfer gab es in Flüssen. Bundesweit wurden bis Mitte September 320 Badetote gezählt. In Haunetal im Kreis Hersfeld-Rotenburg ist eine Frau bei einer Verpuffung verletzt worden. Laut Polizei war das Haus im Ortsteil Werder wegen möglicher Explosivstoffe weiträumig abgesperrt. Das Gebäude geriet dabei in Brand. Die 64-Jährige kam per Rettungshubschrauber ins Krankenhaus. Die Ursache ist unklar. Und in Hessen will das Land ab nächstem Jahr die gesamten laufenden Kosten der Frauenhäuser und Beratungsstellen übernehmen. Laut Sozialministerin Heike Hoffmann sollen die Einrichtungen dadurch besser abgesichert werden. Bisher teilen sich Land, Kommunen und Träger die Kosten. Ab 2029 ist die direkte Finanzierung geplant.
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10: Auf der A7 Richtung Würzburg gibt es zwischen dem Fuldaer Dreieck und Bad Brückenau-Wildflecken 8 Kilometer Stau. Auf der A3 Richtung Köln stockt der Verkehr zwischen Kelsterbach und Idstein auf 9 Kilometern. Auf der A6 Richtung Kaiserslautern stockt es zwischen dem Viernheimer Dreieck und Ludwigshafen Nord auf 6 Kilometern. Gute Fahrt.
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10: Bei euch in Walburg sind es aktuell 18 Grad, in Selters ebenfalls 18. Montabaur meldet 17 Grad. In der Nacht sinkt das Thermometer auf frische 9 Grad. Morgen wird es freundlich, mit Sonne und Wolken bei anfangs 9 Grad. Im Laufe des Tages steigt das Thermometer auf angenehme 22 Grad an.
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1: In gut 30 Minuten geht's los. Leute, eine neue Folge hosted by. Dann bekommt hier wieder ein echter Country-Künstler die Chance, eine Stunde lang seine ganz persönliche Lieblingssendung bei Deutschlands Country-Radio The Wolf zu moderieren. Mit seiner eigenen Mucke, mit Musik, die ihn beeinflusst hat und natürlich mit Stories aus dem Nähkästchen. Dafür sind wir schließlich da. Eine halbe Stunde gibt's jetzt noch von mir, New Country and the Legends. Dann übergebe ich dieses Mikrofon sehr, sehr gerne. Hier ist Casey Musgraves, hier ist Dry Spell.

0: Heute Abend gibt es eine weitere Folge Hosted By hier bei The Wolf. Das ist eine unserer Sternstunden, eine unserer vielen Sternstunden hier bei The Wolf. Da freuen wir uns die ganze Woche drauf. Und in diesen Tagen, also heute, ist Lori dran. Unser Euro-Country-Girl Lori, die ihr natürlich vielleicht vom Song des Tages kennt oder vielleicht habt ihr auch schon mal auf ihrer Instagram-Seite vorbeigeguckt. Das ist eine junge Frau, in deren Brust mindestens drei Herzen für die Country-Musik schlagen, wahrscheinlich sogar mehr. Und sie weiß auch ganz genau, wie es dazu gekommen ist. Es geht um die Schuldfrage. Wer ist denn schuld, Lori, dass du der Country-Musik schon so früh verfallen bist?
1: Meine Eltern sind da auch ein kleines bisschen mit Schuld dran. Bei Roadtrips in meiner Kindheit lief bei uns nämlich ziemlich oft Garth Brooks oder Shania Twain. Also an alle Eltern da draußen, kleines Warning, was ihr im Auto spielt, ist wirklich wichtig. Vielleicht werden eure Kinder später nämlich genau deswegen Country Music süchtig.
0: Eine weitere Folge Hosted By heute Abend hier bei The Wolf. Um 18 Uhr geht es los. Euer Host heute Abend ist Euro Country Girl Lori. 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
1: Ich bin Uli Reitinger. Die deutsche Wirtschaft wird wohl deutlich stärker wachsen als bisher angenommen. Führende Forschungsinstitute haben in ihrer Herbstprognose die Wachstumserwartung für das laufende Jahr auf 1,3% mehr als verdoppelt. Der Iran-Krieg und die stark gestiegenen Energiepreise haben die deutsche Wirtschaft nicht so stark beeinflusst wie befürchtet. Doch dieser Aufschwung stehe auf einem schmalen Fundament, warnen die Experten. Im ersten Halbjahr hat es knapp 1,3 Millionen Unfälle auf Deutschlands Straßen gegeben. Das ist ein Plus von 2,6%, meldet das Statistische Bundesamt. Die Zahl der Verkehrstoten ist im Vergleich zum Vorjahreszeitraum allerdings gesunken. Ausnahme die E-Scooter-Fahrer.
2: Knapp 30 E-Scooter-Fahrer sind gestorben nach einem Crash und das sei wirklich auffällig, sagen die Statistiker, weil es nämlich in allen anderen Gruppen, also Auto- und Motorradfahrer, Radler und Fußgänger, weniger Tote gab. Und nicht nur das, auch viel mehr Leute auf E-Scootern wurden verletzt, vor allem Teenager. Die meisten Verkehrstoten, die gab's übrigens in Mecklenburg-Vorpommern und Niedersachsen, die wenigsten in Berlin und Hamburg. Claudia Wächter, Nachrichtenredaktion.
1: Einigen Reportern ist der Zugang zum Weißen Haus erneut verwehrt worden. Dabei hatte ein Richter verfügt, dass das Weiße Haus den Medien Politico, CNN und MS Now vorläufig wieder Zutritt gewähren muss. Politico berichtet jetzt aber, dass der Secret Service den Presseausweis eines seiner Reporter beschlagnahmt habe. CNN meldet Ähnliches. Zum Sport. In Amsterdam trifft die deutsche Fußballnationalmannschaft in der Nations League am Abend auf die Niederlande. Es ist das erste Spiel nach der WM-Blamage und das erste Spiel des neuen Bundestrainers Jürgen Klopp.
3: Positive Anspannung ist, glaube ich, ist schon da, aber wir haben jetzt wirklich so viel getan die letzten drei Tage, dass wir keine Zeit gehabt haben, wirklich aufgeregt zu werden. Jetzt sind wir hier. Ich habe so positive Erinnerungen an das Stadion. Es war lange her, dass ich hier gespielt habe, aber trotzdem. Und freue mich auf das Spiel, freue mich auf Atmosphäre, auf alles, was da kommt, und bin mit dem bisherigen Verlauf der paar Tage, die wir jetzt zusammen hatten, wirklich zufrieden.
1: Anstoß ist um 20.45 Uhr und RTL überträgt.
4: Und jetzt für euch das Hessen-Update mit Philipp Stammer. In Hessen sind dieses Jahr bislang 18 Menschen beim Baden ertrunken. Laut DLRG ist das ein Todesfall weniger als im Vorjahreszeitraum. In Haunetal im Kreis Hersfeld-Rotenburg ist eine Frau bei einer Verpuffung verletzt worden. Laut Polizei war das Haus im Ortsteil Werder wegen möglicher Explosivstoffe weiträumig abgesperrt. Und in Hessen will das Land ab nächstem Jahr die gesamten laufenden Kosten der Frauenhäuser und Beratungsstellen übernehmen. Laut Sozialministerin Heike Hoffmann sollen die Einrichtungen dadurch besser abgesichert werden. Und mehr dazu gleich um halb.
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5: Auf der A5 Richtung Kassel zwischen Frankfurter Kreuz und Bad Homburger Kreuz gibt es 9 Kilometer stockenden Verkehr. Auf der A6 Richtung Kaiserslautern zwischen Viernheimer Dreieck und Kreuz Frankenthal stockt es auf 5 Kilometern. Wir wünschen euch eine gute Fahrt.
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5: In Alzey sind es aktuell 21 Grad. Nahstetten meldet 18 Grad und in Darmstadt messen wir 19 Grad. In der Nacht sinkt das Thermometer auf frische 9 Grad. Morgen wird es freundlich mit Sonne und Wolken bei anfangs 9 Grad. Im Laufe des Tages steigt das Thermometer auf angenehme 22 Grad an.
6: Hallo ihr Lieben, schön, dass ihr da seid. Ich bin die Lauri und falls ihr mich kennt, dann wahrscheinlich als die Person, die online über All Things Country Music spricht. Und ich freue mich richtig, dass ich heute hier bei The Wolf Hosted By die nächste Stunde mit euch verbringen darf und euch dabei einmal durch meine persönliche Country-Playlist mitnehmen kann. Da ist wirklich alles mit dabei, Songs, die bei mir gerade rauf und runter laufen, Evergreens, die ich seit Jahren liebe und natürlich auch ein paar Künstler, über die ich einfach immer sprechen könnte. Und wir starten direkt mit einem Song, bei dem ich das Radio wirklich jedes Mal lauter drehen muss. Hier ist Morgan Wallen mit 20 Cigarettes auf The Wolf, Deutschlands Country Radio. 20.

Das war Ella Langley mit Be Her by The Wolf, hosted by Lauri. Ella ist ja gerade wirklich überall. Mit Choosing Texas hat sie dieses Jahr sogar einen neuen Billboard-Record aufgestellt. Es gab nämlich noch nie eine weibliche Country-Künstlerin, die sich länger auf Platz 1 der Hot 100 gehalten hat. Und ich finde, mehr als verdient. Ich liebe ihre Stimme, ihr Songwriting und sie wirkt einfach so cool und bodenständig. Definitiv wie jemand, mit dem man gerne mal auf ein Bier gehen würde. Und falls ihr euch jetzt fragt, wie ich eigentlich dazu gekommen bin, Country-Musik so sehr zu lieben, meine Eltern sind da auch ein kleines bisschen mit Schuld dran. Bei Roadtrips in meiner Kindheit lief bei uns nämlich ziemlich oft Garth Brooks oder Shania Twain. Also an alle Eltern da draußen, kleines Warning, was ihr im Auto spielt, ist wirklich wichtig. Vielleicht werden eure Kinder später nämlich genau deswegen Country-Music-süchtig. Und weil Garth Brooks einer der Künstler ist, mit denen das Ganze bei mir angefangen hat, darf der hier heute natürlich auf gar keinen Fall fehlen. Daher jetzt hier Friends in Low Places auf The Wolf, Deutschlands Country Radio.

Das war Cameron Whitcomb mit Quitter by The Wolf, hosted by Lauri. Und jetzt tut's mir ein bisschen leid, aber wir müssen hier kurz etwas emotionaler werden. Denn ich könnte wirklich keine Hosted-By-Folge machen, ohne meinen absoluten Lieblingskünstler Zach Bryan zu spielen. Ich weiß ja nicht, worauf ihr bei Songs besonders achtet, aber bei mir steht der Lyrics immer ganz oben. Und da kommt für mich einfach kaum jemand an Zach ran. Seine Texte fühlen sich einfach so ehrlich an und ich muss sagen, meiner Meinung nach kann dieser Mann einfach keinen schlechten Song schreiben. Aber wir bleiben danach zwar bei tiefgründigen Lyrics, werden aber zumindest wieder etwas positiver. Ich habe nämlich gleich zwei Songwriting Legends in den nächsten Teil gepackt. Und deswegen folgt auf Zach Bryans High Road Cody Johnson mit The Fall. 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
9: Ich bin Philipp Stammer, hallo. Im Werra-Meißner-Kreis ist ein Restaurantbetreiber wegen Steuerhinterziehung zu 3 Jahren Haft verurteilt worden. Laut Landgericht Kassel hatte der 54-Jährige in seinem China-Restaurant 12 Jahre lang ein manipuliertes Kassensystem eingesetzt. Dadurch hinterzog er rund 1,4 Millionen Euro Steuern. Die Anklage war zunächst von einem deutlich höheren Betrag ausgegangen. Das Gericht hielt die Berechnung des Finanzamts jedoch für überhöht. Zusätzlich soll der Mann 1,1 Millionen Euro zurückzahlen. Auch seine 47-jährige Ehefrau war zunächst gemeinsam mit ihm angeklagt. Ihr Verfahren ist inzwischen aber abgetrennt worden. In ihrem Fall steht ein Urteil bislang noch aus. In Hessen sind dieses Jahr bislang 18 Menschen beim Baden ertrunken. Laut DLRG ist das ein Todesfall weniger als im Vorjahreszeitraum. Die meisten Opfer gab es in Flüssen. Bundesweit wurden bis Mitte September 320 Badetote gezählt. In Haunetal im Kreis Hersfeld-Rotenburg ist eine Frau bei einer Verpuffung verletzt worden. Laut Polizei war das Haus im Ortsteil Werder wegen möglicher Explosivstoffe weiträumig abgesperrt. Das Gebäude geriet dabei in Brand. Die 64-Jährige kam per Rettungshubschrauber ins Krankenhaus. Die Ursache ist unklar. Und in Hessen will das Land ab nächstem Jahr die gesamten laufenden Kosten der Frauenhäuser und Beratungsstellen übernehmen. Laut Sozialministerin Heike Hoffmann sollen die Einrichtungen dadurch besser abgesichert werden. Bisher teilen sich Land, Kommunen und Träger die Kosten. Ab 2029 ist die direkte Finanzierung geplant.
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10: Auf der A7 Richtung Würzburg gibt es zwischen Fuldaer Dreieck und Bad Kissingen-Obertulber 9 Kilometer Stau. Auf der A5 Richtung Kassel stockt der Verkehr zwischen Frankfurt Flughafen Nord und dem Bad Homburger Kreuz auf 5 Kilometern. Auf der A4 Richtung Erfurt hat sich zwischen dem Kirchheimer Dreieck und Bad Hersfeld nach einem Unfall auf dem rechten Fahrstreifen vor der Baustelle ein Stau auf 2 Kilometern gebildet. Habt eine gute und sichere Fahrt.
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10: In Mainz haben wir aktuell 19 Grad, in Limburg sind es 16. Wiesbaden meldet ebenfalls 19 Grad. In der Nacht sinkt das Thermometer auf frische 9 Grad. Morgen wird es freundlich, mit Sonne und Wolken bei anfangs 9 Grad. Im Laufe des Tages steigt das Thermometer auf angenehme 22 Grad an.
11: Ihr hört The Wolf, hosted by Laurie, the Euro Cowgirl. Eine halbe Stunde darf ich noch meine Lieblingssongs mit euch teilen und ich freue mich richtig auf die Songs, die noch kommen. Von Newcomern bis absoluten Country-Music-Legenden ist wirklich noch alles mit dabei. Aber jetzt erstmal Fokus auf den nächsten Song. Das ist nämlich ein Lied, bei dem wir uns, glaube ich, alle ein kleines bisschen wünschen, dass es irgendwann mal irgendjemand über uns schreiben könnte. Es ist einfach so ein schöner Love-Song und einer, den ich wirklich immer wieder hören könnte. Hier ist Tyler Childers mit All Yourn auf The Wolf, Deutschlands Country Radio.

Das war Jelly Roll mit Need a Favor, Here of the Wolf. Hosted by, well, me, Lori. Und ich kann mich wirklich noch ganz genau daran erinnern, wie ich diesen Song das erste Mal gehört habe. Ich war in meinem Local Honky Tonk den Geburtstag von einer sehr guten Freundin feiern, als der Song lief und ich sofort alle Leute um mich herum gefragt habe, wie der heißt, weil mich die Ehrlichkeit in dem Song einfach sofort gecatcht hat. Und ich muss sagen, dass, glaube ich, gerade meine Zeit in den USA meine Country-Musikliebe einfach nochmal so viel stärker gemacht hat, weil ich die Musik einfach auf ganz natürliche Art und Weise auf einmal in allen Teilen meines Lebens hatte. Und wodurch das Ganze dann natürlich vollkommen eskaliert ist, war, wie ich mit dem Line-Dancen angefangen habe. Und mein allererster Line-Dance, den ich gelernt habe, war Country Girl, Shake It For Me von Luke Bryan. Deswegen darf der hier heute natürlich auf keinen Fall fehlen. Also für alle Line-Dancer unter euch, ich weiß ganz genau, dass eure Füße hier gleich mittippeln werden, aber genauso soll es ja auch sein. Hier ist Luke Bryan, Country Girl, Shake It For Me, auf The Wolf, Deutschlands Country Radio Number 1.

Das war Carrie Underwood mit Before He Cheats. Und come on, gibt's irgendjemanden, der den Song hören kann, ohne laut mitzuschreien? Also, ich habe das, glaube ich, zumindest noch nie geschafft. Und Leute, wir sind schon fast am Ende, aber eine Sache muss ich noch kurz aufklären. Wie bin ich eigentlich dazu gekommen, über All Things Country auf Social Media zu sprechen? Also, als ich aus den USA nach Hause kam, stand für mich einfach fest, ich will den Lifestyle nicht aufgeben. Also habe ich angefangen zu suchen und nach Line-Dance-Spots, Country-Konzerte und sogar Rodeos in Europa gefunden und das Ganze online geteilt. Und genau darum geht's bei mir bis heute, allen, die sich nach diesem Country-Feeling sehnen, zu zeigen, dass wir es auch hier in Europa ausleben können. Und falls euch das auch interessiert, dann schaut gerne mal bei mir auf Instagram unter Laurie Groh oder auf TikTok unter Laurie in Boots vorbei. Ich könnte hier wirklich noch stundenlange weitermachen, aber leider sind wir am Ende. Ich hoffe, ihr hattet genauso viel Spaß wie ich. Und zum Schluss noch eine Message, die ich euch gerne mitgeben möchte. You're pretty and you're smart, don't pick yourself apart. Hier ist Megan Maroney mit Beautiful Things auf The Wolf, Deutschlands Country Radio Number 1.

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5: Ich bin Uli Reitinger. Die deutsche Wirtschaft wird wohl deutlich stärker wachsen als bisher angenommen. Führende Forschungsinstitute haben in ihrer Herbstprognose die Wachstumserwartung für das laufende Jahr auf 1,3% mehr als verdoppelt. Der Irankrieg und die stark gestiegenen Energiepreise haben die deutsche Wirtschaft nicht so stark beeinflusst wie befürchtet. Doch dieser Aufschwung stehe auf einem schmalen Fundament, warnen die Experten. Im ersten Halbjahr hat es knapp 1,3 Millionen Unfälle auf Deutschlands Straßen gegeben. Das ist ein Plus von 2,6%, meldet das Statistische Bundesamt. Die Zahl der Verkehrstoten ist im Vergleich zum Vorjahreszeitraum allerdings gesunken. Ausnahme die E-Scooter-Fahrer.
6: Knapp 30 E-Scooter-Fahrer sind gestorben nach einem Crash und das sei wirklich auffällig, sagen die Statistiker, weil es nämlich in allen anderen Gruppen, also Auto- und Motorradfahrer, Radler und Fußgänger, weniger Tote gab. Und nicht nur das, auch viel mehr Leute auf E-Scootern wurden verletzt, vor allem Teenager. Die meisten Verkehrstoten, die gab's übrigens in Mecklenburg-Vorpommern und Niedersachsen, die wenigsten in Berlin und Hamburg. Claudia Wächter, Nachrichtenredaktion.
5: Einigen Reportern ist der Zugang zum Weißen Haus erneut verwehrt worden. Dabei hatte ein Richter verfügt, dass das Weiße Haus den Medien Politico, CNN und MS Now vorläufig wieder Zutritt gewähren muss. Politico berichtet jetzt aber, dass der Secret Service den Presseausweis eines seiner Reporter beschlagnahmt habe. CNN meldet Ähnliches. Zum Sport. In Amsterdam trifft die deutsche Fußballnationalmannschaft in der Nations League am Abend auf die Niederlande. Es ist das erste Spiel nach der WM-Blamage und das erste Spiel des neuen Bundestrainers Jürgen Klopp.
7: Positive Anspannung ist, glaube ich, ist schon da, aber wir haben jetzt wirklich so viel getan die letzten drei Tage, dass wir keine Zeit gehabt haben, wirklich aufgeregt zu werden. Jetzt sind wir hier. Ich habe so positive Erinnerungen an das Stadion. Es war lange her, dass ich hier gespielt habe, aber trotzdem. Und freue mich auf das Spiel, freue mich auf Atmosphäre, auf alles, was da kommt, und bin mit dem bisherigen Verlauf der paar Tage, die wir jetzt zusammen hatten, wirklich zufrieden.
5: Anstoß ist um 20.45 Uhr und RTL überträgt.
8: Und jetzt für euch das Hessen-Update mit Philipp Stammer. In Hessen sind dieses Jahr bislang 18 Menschen beim Baden ertrunken. Laut DLRG ist das ein Todesfall weniger als im Vorjahreszeitraum. In Haunetal im Kreis Hersfeld-Rotenburg ist eine Frau bei einer Verpuffung verletzt worden. Laut Polizei war das Haus im Ortsteil Werder wegen möglicher Explosivstoffe weiträumig abgesperrt. Und in Hessen will das Land ab nächstem Jahr die gesamten laufenden Kosten der Frauenhäuser und Beratungsstellen übernehmen. Laut Sozialministerin Heike Hoffmann sollen die Einrichtungen dadurch besser abgesichert werden. Und mehr dazu gleich um halb.
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9: Auf der A7 Richtung Würzburg gibt es zwischen Fulda Dreieck und Bad Brückenau-Volkers 4 Kilometer Stau. Auf der A60 Richtung Rüsselsheim stockt der Verkehr zwischen Mainspitz Dreieck und Rüsselsheim Mitte auf 4 Kilometern. Auf der A5 Richtung Kassel stockt der Verkehr zwischen Frankfurt Niederrad und Nordwestkreuz Frankfurt auf 2 Kilometern. Habt eine gute und sichere Fahrt.
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9: In Heidelberg sind es aktuell 19 Grad, in Rüsselsheim haben wir 18, genauso in Frankfurt. In der Nacht sinkt das Thermometer auf frische 9 Grad. Morgen wird es freundlich, mit Sonne und Wolken bei anfangs 9 Grad. Im Laufe des Tages steigt das Thermometer auf angenehme 22 Grad an.
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5: Ich bin Philipp Stammer. Hallo. Im Werra-Meißner-Kreis ist ein Restaurantbetreiber wegen Steuerhinterziehung zu 3 Jahren Haft verurteilt worden. Laut Landgericht Kassel hatte der 54-Jährige in seinem China-Restaurant 12 Jahre lang ein manipuliertes Kassensystem eingesetzt. Dadurch hinterzog er rund 1,4 Millionen Euro Steuern. Die Anklage war zunächst von einem deutlich höheren Betrag ausgegangen. Das Gericht hielt die Berechnung des Finanzamts jedoch für überhöht. Zusätzlich soll der Mann 1,1 Millionen Euro zurückzahlen. Auch seine 47-jährige Ehefrau war zunächst gemeinsam mit ihm angeklagt. Ihr Verfahren ist inzwischen aber abgetrennt worden. In ihrem Fall steht ein Urteil bislang noch aus. In Hessen sind dieses Jahr bislang 18 Menschen beim Baden ertrunken. Laut DLRG ist das ein Todesfall weniger als im Vorjahreszeitraum. Die meisten Opfer gab es in Flüssen. Bundesweit wurden bis Mitte September 320 Badetote gezählt. In Haunetal im Kreis Hersfeld-Rotenburg ist eine Frau bei einer Verpuffung verletzt worden. Laut Polizei war das Haus im Ortsteil Werder wegen möglicher Explosivstoffe weiträumig abgesperrt. Das Gebäude geriet dabei in Brand. Die 64-Jährige kam per Rettungshubschrauber ins Krankenhaus. Die Ursache ist unklar. Und in Hessen will das Land ab nächstem Jahr die gesamten laufenden Kosten der Frauenhäuser und Beratungsstellen übernehmen. Laut Sozialministerin Heike Hoffmann sollen die Einrichtungen dadurch besser abgesichert werden. Bisher teilen sich Land, Kommunen und Träger die Kosten. Ab 2029 ist die direkte Finanzierung geplant.
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6: Auf der A7 Richtung Würzburg gibt es zwischen Fulda Dreieck und Bad Kissingen Obertulba 5 Kilometer Stau. Auf der A5 Richtung Kassel steht zwischen Nordwestkreuz Frankfurt und Bad Homburger Kreuz ein kaputtes Auto auf dem mittleren Fahrstreifen. Ebenfalls dort gibt es 2 Kilometer Stau. Gute Fahrt.
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6: In Hofheim am Taunus haben wir aktuell 17 Grad, in Limburg sind es 16 Grad. Auch in Wiesbaden werden 17 Grad gemessen. In der Nacht sinkt das Thermometer auf frische 9 Grad. Morgen wird es freundlich, mit Sonne und Wolken bei anfangs 9 Grad. Im Laufe des Tages steigt das Thermometer auf angenehme 22 Grad an.
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1: Ich bin Uli Reitinger. Die deutsche Wirtschaft erholt sich langsam. Für das laufende Jahr erwarten die führenden Wirtschaftsforschungsinstitute einen Anstieg des Bruttoinlandsprodukts um 1,3%. Das ist mehr als doppelt so hoch wie bei der letzten Schätzung im Frühjahr. Die Experten machen sich aber auch Sorgen. Zum Beispiel Oliver Holtemöller vom Leibniz-Institut für Wirtschaftsforschung.
2: Die deutsche Wirtschaft ist seit Ende des vergangenen Jahres im Aufschwung. Allerdings ist der Aufschwung nicht besonders kräftig. Und er wird zudem von Strukturproblemen überlagert. Das kommt vor allen Dingen darin zum Ausdruck, dass die privaten Investitionen schwach bleiben, das Arbeitskräfteangebot schrumpft und hohe Energiepreise Unternehmen und Haushalte belasten.
1: Oliver Holtemöller vom Leibniz-Institut für Wirtschaftsforschung. Die meisten Banken und Sparkassen in Deutschland würden nach Einschätzung der Finanzaufsicht BaFin auch einen schweren globalen Wirtschaftseinbruch überstehen. Das zeigt ein gemeinsamer Stresstest von BaFin und Bundesbank bei mehr als 1100 Instituten. Allerdings konnten mehrere Dutzend Geldhäuser in dem simulierten Krisenszenario die vorgeschriebenen Kapitalanforderungen nicht mehr einhalten. Diese Institute werden jetzt besonders beobachtet. US-Präsident Trump hat den chinesischen Staatschef Xi Jinping in Washington empfangen mit viel Pomp. Zu Beginn des Besuchs verkündeten die USA zwar eine Verlängerung der Pause im Zollstreit, bei dem Treffen dürfte es aber weitere Konfliktthemen geben.
3: Der pompöse Empfang hier in Washington kann kaum vom Konfliktstoff ablenken. Handel, Zölle, Taiwan, KI und Kriege im speziellen Chinas Ölimporte aus dem Iran und Russland. Im Moment herrscht Zollpause, aber die beiden Mächte sind im harten Wettbewerb an allen Fronten. Beim Staatsbankett am Abend ist die Tech-Branche dabei. Stärkere Kontrollen bei der Entwicklung von KI oder Superintelligenz stoßen bei Trump und Xi auf Ablehnung. Peking sieht die Warnungen als Versuch, China von einer Vorreiterrolle im KI-Bereich abzuhalten. Aus den USA, Tina Eck.
1: Und noch zum Sport. Genau 87 Tage nach dem blamablen WM-Aus startet die Fußballnationalmannschaft unter dem neuen Bundestrainer Jürgen Klopp in die Nations League. In Amsterdam trifft das Team auf die Niederlande. Klopp ist der 13. DFB-Chefcoach in der langen Länderspielhistorie. Viele erhoffen sich von ihm einen Neuanfang.
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4: Auf der A7 Richtung Würzburg gibt es zwischen dem Fuldaer Dreieck und Bad Brückenau-Wildflecken 4 Kilometer Stau. Auf der A5 Richtung Kassel steht zwischen dem Nordwestkreuz Frankfurt und dem Bad Homburger Kreuz ein kaputtes Auto auf dem mittleren Fahrstreifen. Ebenfalls auf der A5 Richtung Kassel gibt es zwischen dem Nordwestkreuz Frankfurt und dem Bad Homburger Kreuz 2 Kilometer Stau. Wir wünschen euch eine gute Fahrt.
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4: In Hochheim am Main sind es aktuell 16 Grad, in Rüsselsheim ebenfalls 16 und auch in Heidelberg messen wir 16 Grad. In der Nacht sinkt das Thermometer auf frische 8 Grad. Morgen erwartet euch ein Tag mit Wolken und freundlichen Auflockerungen. Bei anfangs 8 Grad, im Laufe des Tages steigt das Thermometer auf angenehme 22 Grad an.
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1: Ich bin Uli Reitinger. Die führenden Wirtschaftsforschungsinstitute erwarten für das laufende Jahr einen Anstieg des Bruttoinlandsprodukts um 1,3%. Das heißt, die deutsche Wirtschaft wächst wieder. Mit ihrer Herbstprognose haben die Institute ihre Vorhersage aus dem Frühjahr mehr als verdoppelt.
2: Die Prognose hat sich zwar verdoppelt, aber es ist eher ein kleines Plus als ein echter Aufschwung. Unter anderem angetrieben durch die staatlichen Milliarden für Verteidigung und Infrastruktur. Nach Einschätzung der Institute bleibt die deutsche Wirtschaft in den kommenden Jahren leistungsschwach. So hieß es von den Experten unter anderem, die Rentenreform führe unter dem Strich zu einer steigenden Beitragsbelastung. Bei der Energiepolitik erkenne man nicht mal ansatzweise eine Vision und der Tankrabatt sei kontraproduktiv. Aus Berlin, Ursula Winkler.
1: Die meisten Banken und Sparkassen in Deutschland würden nach Einschätzung der Finanzaufsicht BaFin derzeit selbst einen schweren globalen Wirtschaftseinbruch überstehen. Das zeigt ein gemeinsamer Stresstest von BaFin und Bundesbank bei mehr als 1100 Instituten. Allerdings zeigen manche Geldhäuser auch Schwächen.
3: Was ist, wenn Waschmaschine und Auto gleichzeitig kaputt gehen und man auch noch seinen Job verliert? So ungefähr kann man sich den Stresstest für Banken vorstellen, nur mit größeren Krisen, etwa Konflikte auf der Welt, Handelsblockaden, unterbrochene Lieferketten, Preisanstiege. Insgesamt zeigten sich die deutschen Geldhäuser für solche Krisenszenarien solide aufgestellt, heißt es von den Kontrolleuren. Einige Dutzend rutschten allerdings mit ihrem Kapitalpuffer zu weit ab, um weitere Krisen gut überstehen zu können. Diese auffälligen Banken werden jetzt genau im Blick behalten. Und es sind immerhin weniger als beim letzten Stresstest. Aus Berlin, Ronny Tochau.
1: Verbraucher müssen rechtswidrige Preiserhöhungen in Energieverträgen auch nach einer längeren Zeit ohne Widerspruch nicht hinnehmen. Mit diesem Urteil stellt sich der Europäische Gerichtshof gegen die bisherige Auffassung des Bundesgerichtshofs. Der BGH hatte geurteilt, dass Kunden rechtswidrige Preiserhöhungen im Energiesektor akzeptieren müssen, wenn sie nicht innerhalb von 3 Jahren widersprechen. Vom EuGH heißt es nun, das ist mit EU-Recht nicht vereinbar. Reporter von CNN, MS Now und Politico dürfen das Weiße Haus wieder betreten. Die 3 Medien berichten, dass sie am Mittag wieder Zugang bekommen hätten. Ein Richter hatte den vorläufigen Zutritt für die Medienvertreter angeordnet, nachdem US-Präsident Trump diese am vergangenen Freitag aus seinem Amtssitz verbannt hatte.
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4: Auf der A5 Richtung Frankfurt gibt es zwischen Grünberg und Reiskirchener Dreieck 1 Kilometer Stau. Auf der A67 Richtung Darmstadt zwischen Lorsch und Gernsheim liegen Gegenstände auf der Fahrbahn. Wir wünschen euch eine gute Fahrt.
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4: In Höchst im Odenwald sind es aktuell 13 Grad. In Weilburg haben wir 9 Grad, genauso in Montabaur. In der Nacht sinkt das Thermometer auf frische 8 Grad. Morgen erwartet euch ein Tag mit Wolken und freundlichen Auflockerungen. Bei anfangs 8 Grad, im Laufe des Tages steigt das Thermometer auf angenehme 22 Grad an.
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1: Ich bin Tine Klimach. Reporter der US-Medien CNN, MS Now und Politico haben das Weiße Haus wieder betreten können. Am Morgen waren sie erneut zurückgewiesen worden, obwohl ein Richter ihren vorläufigen Zutritt angeordnet hatte. Trumps Medienkrieg überschattet auch den Besuch von Chinas Staatspräsident Xi Jinping.
2: Beim Empfang des chinesischen Präsidenten Xi im Weißen Haus war das chinesische Staatsfernsehen dabei. US-Reporter der von Trump verbannten kritischen TV-Sender allerdings mussten immer noch draußen bleiben. Verkehrte Welt. Inzwischen hat die Regierung nachgegeben und die Korrespondenten von CNN, MS Now und der Plattform Politico können wieder Bericht erstatten. Die einstweilige Verfügung des Gerichts aber gilt nur 2 Wochen. Trump hat angekündigt, Berufung einzulegen. Sein Medienkrieg geht weiter. Aus den USA. Tina Eck.
1: Die deutsche Wirtschaft könnte deutlich stärker wachsen als bisher angenommen. Führende Forschungsinstitute verdoppeln in ihrer Herbstprognose die Wachstumserwartung für das laufende Jahr auf 1,3%. Der Irankrieg und die stark gestiegenen Energiepreise haben die deutsche Wirtschaft aber nicht so stark beeinflusst wie befürchtet. Fachleute fordern bei der Weiterentwicklung der künstlichen Intelligenz einen grundlegenden Kurswechsel von Tech-Konzernen. Hintergrund sind wachsende Sorgen vor unkontrollierbaren Risiken durch KI. Das Hasso-Plattner-Institut in Potsdam fordert, dass unabhängige Experten umfassenden Zugriff auf Daten und Modelle erhalten müssen, um die bislang undurchsichtigen Systeme fundiert zu überprüfen.
3: Sogar die Chefs führender US-KI-Konzerne warnen vor Gefahren für die gesamte Menschheit. Inwieweit sie unabhängigen Experten, im besten Fall Spitzenforschern ohne wirtschaftliche Interessen, aber tatsächlich Einblick in ihre Arbeit gewähren, ist völlig unklar. Die Experten vom Hasso-Plattner-Institut versuchen gleichzeitig zu beruhigen. Eine unkontrollierbare Super-KI ist nicht in Sicht, heißt es. Uli Reitinger, Nachrichtenredaktion.
1: Die Zahl der Verkehrsunfälle in Deutschland ist im ersten Halbjahr gestiegen. Daneben gab es deutlich weniger Verkehrstote. Nach vorläufigen Angaben des Statistischen Bundesamtes wurden rund 1,3 Millionen Unfälle registriert. Das sind 2,6% mehr als im Vorjahreszeitraum. Die Zahl der Todesopfer sank um 9%. Auffällig war allerdings ein Anstieg bei E-Scootern. 28 Nutzer kamen ums Leben.
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4: Auf der A44 Richtung Kassel ist am Rastplatz Bärenberg die Durchfahrt blockiert. Ein Bus mit Defekt steht dort. Der Parkplatz kann vorübergehend nicht angefahren werden. Gute Fahrt.
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4: In Bürstadt sind es aktuell 12 Grad, in Limburg ebenfalls 12 und auch in Erstetten messen wir 12 Grad. In der Nacht sinkt das Thermometer auf frische 8 Grad. Morgen erwartet euch ein Tag mit Wolken und freundlichen Auflockerungen. Bei anfangs 8 Grad, im Laufe des Tages steigt das Thermometer auf angenehme 22 Grad an.
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1: Ich bin Tine Klimach. Reporter der US-Medien CNN, MS Now und Politico haben das Weiße Haus wieder betreten können. Am Morgen waren sie erneut zurückgewiesen worden, obwohl ein Richter ihren vorläufigen Zutritt angeordnet hatte. Trumps Medienkrieg überschattet auch den Besuch von Chinas Staatspräsident Xi Jinping.
2: Beim Empfang des chinesischen Präsidenten Xi im Weißen Haus war das chinesische Staatsfernsehen dabei. US-Reporter der von Trump verbannten kritischen TV-Sender allerdings mussten immer noch draußen bleiben. Verkehrte Welt. Inzwischen hat die Regierung nachgegeben und die Korrespondenten von CNN, MS Now und der Plattform Politico können wieder Bericht erstatten. Die einstweilige Verfügung des Gerichts aber gilt nur 2 Wochen. Trump hat angekündigt, Berufung einzulegen. Sein Medienkrieg geht weiter. Aus den USA, Tina Eck.
1: Die deutsche Wirtschaft könnte deutlich stärker wachsen als bisher angenommen. Führende Forschungsinstitute verdoppeln in ihrer Herbstprognose die Wachstumserwartung für das laufende Jahr auf 1,3%. Der Irankrieg und die stark gestiegenen Energiepreise haben die deutsche Wirtschaft aber nicht so stark beeinflusst wie befürchtet. Fachleute fordern bei der Weiterentwicklung der künstlichen Intelligenz einen grundlegenden Kurswechsel von Tech-Konzernen. Hintergrund sind wachsende Sorgen vor unkontrollierbaren Risiken durch KI. Das Hasso-Plattner-Institut in Potsdam fordert, dass unabhängige Experten umfassenden Zugriff auf Daten und Modelle erhalten müssen, um die bislang undurchsichtigen Systeme fundiert zu überprüfen.
3: Sogar die Chefs führender US-KI-Konzerne warnen vor Gefahren für die gesamte Menschheit. Inwieweit sie unabhängigen Experten, im besten Fall Spitzenforschern ohne wirtschaftliche Interessen, aber tatsächlich Einblick in ihre Arbeit gewähren, ist völlig unklar. Die Experten vom Hasso-Plattner-Institut versuchen gleichzeitig zu beruhigen. Eine unkontrollierbare Super-KI ist nicht in Sicht, heißt es. Uli Reitinger, Nachrichtenredaktion.
1: Die Zahl der Verkehrsunfälle in Deutschland ist im ersten Halbjahr gestiegen. Daneben gab es deutlich weniger Verkehrstote. Nach vorläufigen Angaben des Statistischen Bundesamtes wurden rund 1,3 Millionen Unfälle registriert. Das sind 2,6% mehr als im Vorjahreszeitraum. Die Zahl der Todesopfer sank um 9%. Auffällig war allerdings ein Anstieg bei E-Scootern. 28 Nutzer kamen ums Leben.
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4: Auf der A7 Richtung Würzburg gibt es zwischen Fulda Mitte und Bad Brückenau-Volkers 1 Kilometer Stau. Gute Fahrt.
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4: In Gelnhausen sind es aktuell 10 Grad. In Heidelberg und Wiesbaden haben wir jeweils 12 Grad. In der Nacht sinkt das Thermometer auf frische 8 Grad. Morgen wird es freundlich, mit Sonne und Wolken bei anfangs 8 Grad. Im Laufe des Tages steigt das Thermometer auf angenehme 23 Grad an.
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5: Wir blicken jetzt auf die Top 3 Country-Songs aus dem Jahr 1989.
2: Platz 3.
5: Shenandoah, Two Dozen Roses.
6: If I had two roses.
2: Platz 2.
5: Wir landen Alabama mit Southern Star.
7: Oh, Southern Star, how I wish you would shine.
2: Platz 1.
5: Clint Black, Nobody's Home, sein dritter Nummer 1 Hit in Folge in den Billboard Hot Country Single and Track Charts.
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1: Ich bin Tine Klimach. Es ist das Gipfeltreffen der beiden wohl gerade mächtigsten Männer der Welt und kann deshalb Auswirkungen haben auf Politik und Wirtschaft weltweit. US-Präsident Trump hat den chinesischen Staatschef Xi Jinping in Washington empfangen. Mit viel Pomp.
2: Der pompöse Empfang hier in Washington kann kaum vom Konfliktstoff ablenken. Handel, Zölle, Taiwan, KI und Kriege, im Speziellen Chinas Ölimporte aus dem Iran und Russland. Im Moment herrscht Zollpause, aber die beiden Mächte sind im harten Wettbewerb an allen Fronten. Beim Staatsbankett am Abend ist die Tech-Branche dabei. Stärkere Kontrollen bei der Entwicklung von KI oder Superintelligenz stoßen bei Trump und Xi auf Ablehnung. Peking sieht die Warnungen als Versuch, China von einer Vorreiterrolle im KI-Bereich abzuhalten. Aus den USA, Tina Eck.
1: Die deutsche Wirtschaft könnte deutlich stärker wachsen als bisher angenommen. Führende Forschungsinstitute verdoppeln in ihrer Herbstprognose die Wachstumserwartung für das laufende Jahr auf 1,3%. Im Frühjahrsgutachten hatte sie noch mit 0,6% gerechnet. Der Iran-Krieg und die stark gestiegenen Energiepreise haben die deutsche Wirtschaft aber nicht so stark beeinflusst wie befürchtet. Doch dieser Aufschwung stehe auf einem schmalen Fundament, warnen die Experten. Wer jahrelang zu viel an seinen Energieversorger zahlt, der hat jetzt bessere Chancen, Geld zurückzubekommen. Nach einem Urteil des Europäischen Gerichtshofs verfallen Ansprüche wegen unwirksamer Preisänderungen nicht einfach nach 3 Jahren. Hintergrund ist ein Fall aus Berlin.
3: Verbraucherschützer begrüßen dieses Urteil, denn es erleichtere es, gegen unwirksame Preiserhöhungen vorzugehen. Auslöser war ein Fernwärmeversorger hier in Berlin, dessen Arbeitspreis änderte sich ab 2015 jedes Jahr für eine Kundin. Doch erst 2019 erhob die Einspruch. Zu spät, erklärte das Kammergericht Berlin. Wer 3 Jahre nicht widerspreche, müsse zahlen. Der Europäische Gerichtshof sieht das anders, das sei nicht mit EU-Recht vereinbar. Unwirksame Preiserhöhungsklauseln können also künftig wohl länger als 3 Jahre erfolgreich beanstandet werden. Aus Berlin, Ronny Thorau.
1: Zum Sport. Jürgen Klopp hat beim Debüt als Bundestrainer mit der deutschen Fußballnationalmannschaft einen Unentschieden geholt. Das DFB-Team spielte zum Auftakt der Nations League in Amsterdam gegen die Niederlande 1:1.
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4: Hallo auf die Straßen. Aktuell liegen uns keine Meldungen vor. Ihr habt freie Fahrt. In 30 Minuten gibt es hier das nächste Update. Kommt gut und sicher an euer Ziel.
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4: In Grünstadt zeigt das Thermometer 10 Grad. Rüsselsheim meldet 12 Grad, während es in Selters mit 7 Grad etwas kühler ist. In der Nacht sinkt das Thermometer auf frische 8 Grad. Morgen wird es freundlich, mit Sonne und Wolken bei anfangs 8 Grad. Im Laufe des Tages steigt das Thermometer auf angenehme 23 Grad an.

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1: Ich bin Tine Klimach. Es ist das Gipfeltreffen der beiden wohl gerade mächtigsten Männer der Welt und kann deshalb Auswirkungen haben auf Politik und Wirtschaft weltweit. US-Präsident Trump hat den chinesischen Staatschef Xi Jinping in Washington empfangen. Mit viel Pomp.
2: Der pompöse Empfang hier in Washington kann kaum vom Konfliktstoff ablenken. Handel, Zölle, Taiwan, KI und Kriege, im Speziellen Chinas Ölimporte aus dem Iran und Russland. Im Moment herrscht Zollpause, aber die beiden Mächte sind im harten Wettbewerb an allen Fronten. Beim Staatsbankett am Abend ist die Tech-Branche dabei. Stärkere Kontrollen bei der Entwicklung von KI oder Superintelligenz stoßen bei Trump und Xi auf Ablehnung. Peking sieht die Warnungen als Versuch, China von einer Vorreiterrolle im KI-Bereich abzuhalten. Aus den USA, Tina Eck.
1: Die deutsche Wirtschaft könnte deutlich stärker wachsen als bisher angenommen. Führende Forschungsinstitute verdoppeln in ihrer Herbstprognose die Wachstumserwartung für das laufende Jahr auf 1,3%. Im Frühjahrsgutachten hatte sie noch mit 0,6% gerechnet. Der Iran-Krieg und die stark gestiegenen Energiepreise haben die deutsche Wirtschaft aber nicht so stark beeinflusst wie befürchtet. Doch dieser Aufschwung stehe auf einem schmalen Fundament, warnen die Experten. Wer jahrelang zu viel an seinen Energieversorger zahlt, der hat jetzt bessere Chancen, Geld zurückzubekommen. Nach einem Urteil des Europäischen Gerichtshofs verfallen Ansprüche wegen unwirksamer Preisänderungen nicht einfach nach 3 Jahren. Hintergrund ist ein Fall aus Berlin.
3: Verbraucherschützer begrüßen dieses Urteil, denn es erleichtere es, gegen unwirksame Preiserhöhungen vorzugehen. Auslöser war ein Fernwärmeversorger hier in Berlin, dessen Arbeitspreis änderte sich ab 2015 jedes Jahr für eine Kundin. Doch erst 2019 erhob die Einspruch. Zu spät, erklärte das Kammergericht Berlin. Wer 3 Jahre nicht widerspreche, müsse zahlen. Der Europäische Gerichtshof sieht das anders, das sei nicht mit EU-Recht vereinbar. Unwirksame Preiserhöhungsklauseln können also künftig wohl länger als 3 Jahre erfolgreich beanstandet werden. Aus Berlin, Ronny Thorau.
1: Zum Sport. Jürgen Klopp hat beim Debüt als Bundestrainer mit der deutschen Fußballnationalmannschaft ein Unentschieden geholt. Das DFB-Team spielte zum Auftakt der Nations League in Amsterdam gegen die Niederlande 1:1.
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4: Hallo auf die Straßen. Aktuell liegen uns keine Meldungen vor. Ihr habt freie Fahrt. In 30 Minuten gibt es hier das nächste Update. Kommt gut und sicher an euer Ziel.
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4: In Hanau zeigt das Thermometer 9 Grad. Gießen und Gelnhausen melden beide 7 Grad. In der Nacht sinkt das Thermometer auf frische 8 Grad. Morgen wird es freundlich, mit Sonne und Wolken bei anfangs 8 Grad. Im Laufe des Tages steigt das Thermometer auf angenehme 23 Grad an.

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1: Ich bin Tine Klimach. Die Spritpreise jagen einen Rekord nach dem nächsten. Die Politik ringt um Entlastungsmaßnahmen. Bundestag und Bundesrat sollen heute den nächsten Tankrabatt auf den Weg bringen.
2: Jetzt muss es schnell gehen, denn der Rabatt soll schon ab Oktober, also ab nächsten Donnerstag, für 3 Monate gelten. Der Liter Sprit wird mit der Steuersenkung knapp 17 Cent günstiger, wenn die Tankstellen den Rabatt voll weitergeben. Bei der ersten Auflage im Mai und Juni hatten Institute und das Bundeskartellamt errechnet, dass das nur teilweise der Fall war. Die Mineralölwirtschaft bestreitet das. Viele Experten kritisieren den Rabatt, denn er ist vergleichsweise teuer und nicht zielgenau. Er unterstützt auch Menschen, die keine Hilfe bräuchten. Wer kein Auto hat, aber unter hohen Preisen leidet, bekommt dagegen nichts davon. Aus Berlin, Ursula Winkler.
1: Kein Einlenken bei Gaza, keine Zweifel am Vorgehen gegen den Iran. Israels Ministerpräsident Netanyahu hat bei den Vereinten Nationen seinen Kurs mit Nachdruck verteidigt. Internationale Vorwürfe gegen sein Land wies er zurück und griff zugleich seine Kritiker an. Israel des Völkermords zu bezichtigen sei die größte Lüge des Jahrhunderts, sagte er in New York. Zahlreiche Ländervertreter haben aus Protest gegen den israelischen Ministerpräsidenten vor dessen Rede den Saal verlassen. Auch draußen vor dem Gebäude gab es Proteste. Rheinland-Pfalz behält ein weiteres Jahr den Vorsitz der Ministerpräsidentenkonferenz. Das haben die Regierungschefs der Länder einstimmig beschlossen, teilte die Staatskanzlei in Mainz mit. Eigentlich wäre ab Oktober Sachsen-Anhalt mit dem Vorsitz dran gewesen. Nach dem Wahlsieg der AfD in dem Land hatte der dortige Ministerpräsident Sven Schulze erklärt, auf den turnusmäßigen Vorsitz des Ländergremiums ab Oktober verzichten zu wollen. Die weitere Reihenfolge der Vorsitzländer bleibt unverändert. Sachsen-Anhalt wird übersprungen. Zum Sport. Jürgen Klopp hat beim Debüt als Bundestrainer mit der deutschen Fußballnationalmannschaft ein Unentschieden geholt. Das DFB-Team spielte zum Auftakt der Nations League in Amsterdam gegen die Niederlande 1:1. Trainer Jürgen Klopp bei RTL.
3: Wir hätten sehr, sehr gerne gewonnen hier heute, keine Frage. Hätte am Spielverlauf nichts geändert. Wir müssen die Eindrücke, die Informationen, die wir kriegen, müssen wir nehmen. Und die Ergebnisse müssen wir auch akzeptieren. Und deshalb, für heute 1:1, hätte super gerne gewonnen, aber kann man den Punkt auch nehmen.
1: Außerdem sagte er, er sei mit vielen Einzelleistungen sehr, sehr zufrieden. So Bundestrainer Jürgen Klopp.
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4: Hallo auf die Straßen. Aktuell liegen uns keine Meldungen vor. Ihr habt freie Fahrt. In 30 Minuten gibt es hier das nächste Update. Kommt gut und sicher an euer Ziel.
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4: In Funkstadt zeigt das Thermometer 10 Grad. In Selters haben wir 6 Grad. Ebenfalls 10 Grad messen wir in Heidelberg. In der Nacht sinkt das Thermometer auf frische 10 Grad. Morgen wird es zunächst klar, bis zum späten Vormittag dann wechselnd bewölkt bei anfangs 10 Grad. Im Laufe des Tages steigt das Thermometer auf bis zu 23 Grad an.